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1: So, jetzt hat es funktioniert. Jawohl, wunderschönen guten Dienstagmorgen wünsche ich dir. Noch zwei, drei technische Sachen so früh am Morgen, das kann es ja mal geben. Also, ich wünsche dir einen wunderschönen Start und Tag schon mal. Wenn du jetzt schon wach bist, vielleicht bist du auch unterwegs in Richtung Federn, weil du eine lange Nachtschicht hinter dir hast. So oder so wunderbar, dass du Radio Energy Zürich eingeschaltet hast. Mein Name ist Yannick Ngarambe. Ich freue mich, dich heute durch den Tag zu begleiten. Ein Tag, wo es wieder mal ein bisschen Regen gibt und wo der Morgen ein bisschen kühler ist als sonst, finde ich. Es fröstelt mich ein bisschen. Ich bin immer noch im T-Shirt unterwegs. Ich merke es immer zu spät. Heute Morgen zwischen 15 und 18 Grad und immer mal wieder Regen zu erwarten. Dann ab 12 Uhr doch wieder 20 Grad. Es geht auf und nach auf 24 Grad am heutigen Tag. Also sicher ein bisschen regnerisch heute am Morgen. Dann sollte es ein bisschen auftun, aber sicher mal die Regenjacke einpacken oder nicht versorgen, falls du noch unterwegs bist. Ich wünsche dir einen guten Tag.

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Damiano David an dem wechselhaften Dienstagmorgen. Wunderschönen guten Morgen wünsche ich dir. Und bevor wir zum nächsten Lied kommen, muss ich schnell sicher gehen, dass du das Original kennst. Weil es kommt wirklich darauf an, aus welcher Generation du bist. Wenn du aus meiner Generation bist, gerade nach 80er, dann kennst du es in- und auswendig, nämlich Rufus und Chaka Khan mit...

Natürlich zeitlos und deswegen auch immer wieder neu interpretiert. Die Version, die du jetzt hörst, die ist aktuell Felixien mit Jasmine Thompson und eben im gleichnamigen Titel Ain't Nobody, mit der Klammer auf, Loves Me Better, Klammer zu. Guten Morgen.

0: Langsam ankommen in dem Dienstagmorgen mit dem Miles Smith. Nice to meet you. Mein Name ist Yannick Ngarambe und das Lied vorher heisst Nice to meet you.
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2: Heavy-Metal-Musik kann Schmerzen lindern. Was wie ein August-Scherz tönt, kommt von Forschenden vom Max-Planck-Institut zu Leipzig. Für eine neurologische Studie haben sie am Wacken Open Air 122 Metal-Fans als Versuchskaninchen genommen und haben getestet, wie schmerzresistent sie sind. Und zwar folgendermaßen: Sie haben Hänge und den Unterarm so lange wie möglich müssen in eiskaltes Wasser hineinhaben. Verglichen wurden sie dabei Metal-Fans vor dem Festival mit Fans am 3. und 4. Festivaltag. Und siehe da, nach mehreren Tagen Metal-Musik haben sie den Schmerz viel länger aushalten. Die Vermutung der Forschenden, hässige oder aggressive Musik kann helfen, negative Gefühle besser zu verarbeiten. Und genau das könnte die Schmerztoleranzgrenze erhöhen. Bis jetzt setzt man in den Kliniken ja oft auf sanfte Entspannungsmusik. Die Studie zeigt aber, manchmal braucht es bei Schmerz kein sondern Headbanger zu Metallica, Black Sabbath und Co.
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0: Ja, kann ich schon mal bestätigen, dass hässige Musik auch mal Schmerzen lindern kann. Einfach rauslassen, die Wut, und dann geht es einem wieder besser. So, also, apropos Wut. Nein, heute ist gemischt. Heute haben wir einen Gemischtwarenladen, was das Wetter angeht. Wenn du ein bisschen Pech hast, wirst du zweimal verregnet. Einmal auf dem Hinweg zum Arbeiten und einmal auf dem Rückweg. Aktuell sieht es eher so aus, dass es am Morgen mehr regnet als am Abend. Heisst, so etwa ab dem 7. kannst du damit rechnen, dass es das erste Mal ein bisschen regeln kann. Dann etwa bis am 10. vielleicht 11. und dann auf die 12. raus, solltest du eigentlich rausgehen zum Mittagessen. Und dann hast du einfach ein bisschen Wolken und ein bisschen Sonne bei fast schon kühlen, maximal 24 Grad.
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0: Da ist noch gar nichts los. Das heisst, vielleicht hast du etwas gesehen, was ich noch nicht gesehen habe. Darum wiederhole ich die Nummer gerne mal: 079 655 0886. Falls es etwas zu melden gibt, sonst gibt es da J-Lo und David Guetta mit Save.

schon ein bisschen Licht in den eher düsteren Start in die Dienstag. Wunderschönen guten Morgen wünsche ich dir. Ich freue mich riesig auf das Thema, das wir heute werden behandeln im Verlauf des ganzen Morgens. Und vielleicht kannst du mir auch schon helfen dabei. Und zwar geht es um das Thema, das dich auch mal betroffen hat oder immer noch betrifft, nämlich den Schulweg. Früher einmal oder vielleicht jetzt, der Weg in die Schule, das Abenteuerland dazwischen, das Auenland auf dem Weg zum grossen Ziel, das beschäftigt uns heute mit der Frage verbunden, was hat deinen Schulweg besonders gemacht? Ich habe schon mal etwas reingegeben. Ich habe vor der dritten Klasse meinen ersten Basketballbüller geschenkt bekommen und bin dann als kleiner Janik, habe ich mich immer auf den Schulweg gefreut, weil ich habe mir immer zum Ziel gesetzt, so lange dribbeln, bis ich in der Schule bin. Nicht den Böllen in beide Hände nehmen, egal ob Fußgängerstreifen oder nicht, ich schaffe es bis in die Schule. Das ist meine erste Erinnerung, die ich heute teile. Es wird noch mehrere geben, aber ich will vor allem deine Erinnerung wissen. Was hat dein Schulweg besonders gemacht? Ist er besonders lang gewesen, besonders schön, hat es Blumenfelder rundherum gehabt? Du weißt es am besten, aber teile es mit mir unter 079 655 0886 und dann schwelgen wir in wunderschönen Erinnerungen. Guten Start in die Dienstag.

wunderschönen guten Dienstagmorgen wünsche ich dir. Die Strassen sind schon leicht nass. Das heisst, der Regentanz vom letzten Freitag von der Fabienne Wernli und vom Roman Kirchsberger haben funktioniert. Wir gleichen das ein bisschen aus, aber wirklich nur ein bisschen. Wir wollen die goldige Mitte. Darum kommt jetzt da Klangkarussell mit, Achtung, Sonnentanz.

0: guten Morgen auf Energy Zürich. Klangkarussell mit Sonnentanz. Und so viel können wir schon mal verraten. Heute tanzt die Sonne vor allem mit Regentröpfchen und den Wolken. Guten Morgen.
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2: Neue Brisanz im Fall Camontana. Der Jacques Moretti sitzt seit rund 2 Wochen in U-Haft. Er wird verdächtigt, seine Frau Jessica misshandelt zu haben. Wegen dem hat sie auch im Spital müssen behandelt werden. Das könnte jetzt auch die Dynamik im Brandverfahren verändern. Bis jetzt haben die beiden immer ähnlich ausgesagt. Nach dem Streit könnten sie sich jetzt aber gegenseitig belasten. Zudem könnte beim Jacques Moretti die Fluchtgefahr neu beurteilt werden. Nach Platten schaut jetzt das nächste Walliserdorf nervös zum Berg. Oberhalb von Randa beschleunigt sich der Weisshorngletscher. Eisabbrüche sind in den nächsten Tagen möglich. Die Behörden haben die Überwachung seit Montag auf Stufe 3 erhöht und das Gefahrengebiet abgesperrt. Die Häuser im Dorf sind im Moment nicht bedroht. Die Lage wird aber mehrmals täglich kontrolliert. Die HopCC kommt nach dem bekannten Fleischbeschiss schon wieder unter Druck. In der Metzgerei zu Muri ist ein Hygienezertifikat gegangen, das seit Ende April abgelaufen ist. Brisant an dem Ganzen, erst gerade im Juni ist aufgeflogen, dass dort abgelaufenes Fleisch als frisch verkauft worden ist. Seit diesem Vorfall läuft ein Strafverfahren. Die HopCC sagt jetzt aber, die Kontrolle sei aktuell. Man habe lediglich vergessen, das neue Zertifikat aufzuhängen.
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0: Wenn es dir wie mir geht, dann hast du jetzt kalt, weil du dir so gewöhnt bist, dass es irgendwie 30 Grad ist und am Morgen gefühlt schon 25. Wir sind aktuell bei 15 Grad. Straßen sind leicht nass. Es regnet ein bisschen rund um Zürich und vor allem in Zürich. Das heisst, ja, vielleicht eine Pellerine mit auf den Schulweg geben oder selber ein bisschen Regenjacke mit einpacken. Es kann auch sein, dass es am Abend noch mal kommt. Aktuell sehe ich nichts, aber ich habe schon mehrere Quellen müssen konsultieren und so eine von 5 findet so heute Abend regnet es nochmal auf deinem Rückweg heim. Also einfach mal einpacken und dann bist du sicher safe für den heutigen Tag.
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0: Ja, heute ist so ein Tag, wo ich dich daran erinnere, dass du Sommerreifen drauf hast und es regnet. Das heisst, ein bisschen vorsichtiger fahren ist sicher angesagt, aber nicht zu vorsichtig. Du hast dein Auto logischerweise dann schon so im Griff. Ich wollte da nicht reinreden. Also jetzt, Gubristunnel natürlich schon wach. Dietike bis Gubristunnel, wo es staut. Forstunnelportal her. Ebenso von der Westumfahrung A3 her, Urdorf Nord bis zum Limmataler Kreuz und dann Forstunnelportal. Und dazu bringen zum Brütiseller Kreuz. Die A15 Oberland Autobahn, dort stockt es auch schon zwischen dem Wangen und dem Brütiseller Kreuz. Aller ist im Moment noch frei, eine gute und eine sichere Fahrt bei dem Flot.
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0: Einen wunderschönen guten Morgen wünsche ich dir und ich freue mich wie Bolle, weil wir werden nostalgisch heute. Es geht ums Thema Schulweg. Natürlich sind alle Kiddies jetzt wieder in der Schule seit etwa einer Woche im Kanton Zürich. Vorher schon in anderen Kantonen. Entsprechend sind wir ein bisschen frei. Wir können ein bisschen zurückdenken. Wir können vielleicht auch an den Schulweg denken von unseren Kids. Was hat dein Schulweg besonders gemacht? Das ist meine Frage, die Stunde und den ganzen Morgen. Ich will Storys hören. Ist er genug? Ist er zu lang gewesen? Ist er genau richtig sein? Hast du Blumenfelder angetroffen? Deine besten Kollegen, sag's mir unter 079 655 0886. Was hat deinen Schulweg besonders oder vielleicht sogar magisch gemacht? Und bis dann wünsche ich dir einen guten Weg in einen neuen Tag.

Nimi Web mit Good Without auf Energy Zürich an dem verregneten Dienstag bis Herzdienstag morgen. Das ist uns aber gleich. Der darf so dunkelgrau sein wie möglich. Das wird nur 2-3 Stunden so anheben und dann wird sich die Sonne dann schon durchsetzen. Und sowieso widmen wir uns in der Zwischenzeit unseren Erinnerungen. Und Erinnerung malt bekanntlich mit goldener Feder. Heute geht es ums Thema Schulweg und vor allem um die Frage, was hat dein Schulweg besonders gemacht? Ist es der Moment gewesen, wo du auf deinen Kollegen gewartet hast, der immer am gleichen, zur gleichen Zeit, zur gleichen Tür rausgekommen ist und da hat dein Herz höher geschlagen? Ist es ein spezieller Weg gewesen? Hast du einen Schleichweg gekannt, den niemand gekannt hat? Ich will das alles wissen unter 079 655 0886 und ich mache gerne den Anfang. Ich habe nämlich ein magisches Element auf meinem Schulweg gehabt. Ich bin ins Primarschulhaus Altweg in Zürich-Albisrieden und in Albisrieden gibt es den Dorfbach und der fließt an dem Schulhaus vorbei. Und irgendwann haben wir in der Schule gelernt, wie man Papierschiffli macht. Und dann habe ich es mir zur Aufgabe gemacht, dass ich, wenn ich heimgehe, ein Papierschiffli in den Bach platziere. Und ich konnte dem etwa 700 bis 1 Kilometer folgen. Und dann am Schluss auf dem Spielplatz in der Nähe von dort, wo ich gewohnt habe, habe ich das Papierschiffli wieder rausnehmen. Und dazwischen ist es unter der Straße durch und so weiter. Das war ein riesen Abenteuer für mich. Und genau diese Erinnerungen suche ich jetzt von dir. So, also, kannst gerne ergänzen. 079 655 0886. Was hat deinen Schulweg magisch gemacht? Was hat ihn vielleicht auch beschwerlich gemacht? Vielleicht bist du über 7 Berge und durch 7 Täler, bis du endlich in der Schule angekommen bist. So oder so, ich will die traumhafte Geschichte. Und da kommt Axwell Ingrosso mit Dream.

0: regnerischen Dienstagmorgen im Moment. Das war der Luis Capaldi mit Survive. Guten Morgen dir. Aber jemand hat das Wochenende noch genutzt und das ist die Person, die mit uns quizzen wird. Jetzt dann gerade, das ist Martina. Sie ist ein Wandervogel.
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0: Wir reden mit der lieben Martina aus Zug. Guten Morgen.
2: Grüezi.
3: Guten Morgen, hallo.
0: Du bist zu Bergen gegangen. Wo ist es aufgegangen?
3: Genau, ich war im Kanton Graubünden.
2: Wo?
3: Ja, in St. Antonien habe ich dort einen Bergtour gemacht.
2: Falsche Antwort, die einzige richtige Antwort. Im Kanton Graubünden zum Skifahren oder wandern ist?
0: Wahrscheinlich St. Moritz oder so.
2: Arosa.
0: Aha, ja gut.
2: Aber es ist okay, es ist okay.
0: Gut, also liebe Martina, du bist da bei uns im Alle gegen. Das heisst, du darfst wählen, möchtest du gegen mich spielen oder gegen Anja?
3: Gegen dich.
0: Gegen mich?
2: Yes! Ich habe etwas mega cooles vorbereitet.
0: Also gut. Fall. Sehr cool. Aber keine Gnade von mir, hä? Ich gebe alles.
3: Gut.
0: Also gut.
2: Essen. Wirklich ein sehr einfaches Thema heute, aber heute ist eben ein spezieller Tag. Ich verrate aber noch nicht mehr. Martina, dich schicken wir noch mal in die Lüfte auf die Berge rauf und holen wir nachher gerade später dazu. Bis nachher.
3: Tschüss.
2: Also, heute ist der offizielle Tag von der Konservendose. Darum innerhalb von 15 Sekunden so viel Essen wie möglich, wo in Konservendose ist. Ab jetzt.
0: Erbsli, Rüebli, Ravioli. So eingelegte Früchte.
2: Oh ja, Casimir.
0: Nicht ablenken. Reis Casimir.
2: Nein.
0: Was haben wir da? Ja, gute
2: Wer
0: vier.
2: Ist Reis Casimir aus der Dose?
0: Ja, also wenn du kannst Ravioli aus der Dose essen, die kalt gut sind, dann...
2: Nein, so ist fast ein Punkt Abzug.
0: Nein,

0: Das ist ultra schlimm.
1: Sei gnädig. Vier komm ich über.
0: Also vier.
1: Gut. Also wir nehmen die Martina zurück.
0: Martina.
2: Ja?
0: Hast du schon mal Reis Casimir aus der Dose gehabt?
2: Nein.
0: Gell, nicht. Falsche Eben, das Antwort. Macht man nicht. Nein, aber Martina, in dem Fall wird es für dich ein Kinderspiel, weil du bist sicher ein Profi in dem innerhalb von 15 Sekunden so viel Essen wie möglich aus der Dose. Ab jetzt.
2: Bohnen, Ananas, Erdli, Tonic, Kohlrabi, Mais.
0: Ah, Festivals, isst man was aus der Dose?
2: Tomatensauce.
1: Ist ja das für ein Festival?
0: Ja, Ravioli, es ist doch immer an den Festivals. Ach so. Ravioli aus der Dose, so grusig. Aber ja. Easy, Martina. Easy, voll easy. Ja. Hast locker gewonnen mit 5 Punkten.
1: Ja.
0: Gratulation.
2: Ja, mhm. Danke. Bitte. Ich bin ja nicht so viel aus der Dose.
0: Ja, ich auch nicht. Ich habe es lieber frisch, aber der Janik isst gerne das Casimir aus der Dose, haben wir jetzt heute gelernt. Weh.
1: Und sonst hast du jetzt einen neuen Tipp zum Mit auf Bergen nehmen. Gute nächste Wanderungen wünschen wir.
2: Danke.
0: Tschüss.
1: Tschüss.
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1: Jason Derulo ist das gewesen mit Savage Love und wir erinnern uns daran, dass man nicht immer muss das Lied kennen und den Inhalt. Manchmal fühlt man auch einfach den Rhythmus. The Rhythm Unknown heisst der nächste Track von der Moss kennen und dort geht es genau um das. Wenn du das Lied nicht kennst, völlig gleich. Geniesse es und komm gut in deine Zistung.

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1: Must can our rhythm unknown. Guten Dienstagmorgen, trotz dem Regen oder vielleicht sogar wegen dem Regen. Kannst wieder die schönen Regenschirme führen. Und wir haben ein Preview auf die nächste halbe Stunde, unter anderem der Klassiker da. Nelly Furtado mit Man Eater. Falls du schon mal ein Timbaland-Lied gehört hast, dann kennst du den Beat von selber. Und dann haben wir noch den Shooting Star aus Hamburg, der uns auch wird beehren am Energy Air am 5. September. Tiffany Harris. Übrigens in 20 Minuten gibt es den nächsten in 12 Minuten darf ich die nächste Person ankündigen, die am Energy Air mit dabei ist. Falls du schon unseren Newsletter hast, dann weisst du es schon und sonst hast du jetzt noch Zeit, in dir zu holen. Guten Morgen!
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1: Vom Appenzell ins Zürich. Guten Morgen, gute News.
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5: Die Stiftungsbibliothek St. Gallen könnte schon bald ein neuer Touri- und Influencerort werden. Sie ist bei einem neuen Reiseranking, nämlich zum schönsten Innenraum der Welt, auserkoren worden. Und zwar noch vor Konkurrenten wie im Opernhaus Sydney oder der legendären Sultan Ahmed Moschee in Istanbul. Bewertet worden ist unter anderem, wo und wie der Blick der Leute am schnellsten hängen bleibt. Und bei der Stiftungsbibliothek ist das nach unglaublichen 1,36 Sekunden passiert. Verständlich, der Barocksaal, die jahrhundertalten Bücher, der Stuck, das Holz, das Gold und die Wahnsinnsdecke, es sieht aus, als wäre man plötzlich in einer Märli-Bibliothek gelandet. Die Welt staunt über St. Gallen und auch wir selber haben wieder einen Grund mehr, in die Ostschweiz zu reisen.
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1: Die Schirme sind gespannt, die Kapuzen sind oben. Es schifft im Moment in Zürich und das bleibt noch so bis etwa am 11, 12. Ja, bis am Mittag kannst du eigentlich immer mal wieder mit Regen rechnen. Vielleicht sogar heute Abend. Das ist aber ein grosses Vielleicht im Moment. Aber du hast es ja eh schon dabei, wenn du es mit rausnimmst. Ich kann dich noch warnen, respektive ich kann noch entwarnen, falls du jetzt Angst hast. Du musst jetzt anfangen, Pumpkin Spice Latte irgendwas bestellen und so weiter. Der Sommer ist noch nicht vorbei. Es ist nur heute 24 Grad regnerisch. Morgen geht es auf 27 hoch. Und am Donnerstag erwarten wir tatsächlich noch mal 30 Grad, bevor es am Freitag dann noch mal abkühlt und abregnet mit etwa 24 Grad, 23 am Samstag. Heisst eben auf und ab. Im Moment sind wir drinnen, aber das ist gut für die Natur.
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1: Schon einiges los, aber nichts Gravierendes, keine Unfallmeldungen oder Ähnliches, aber ein paar Staus. Wir haben auf der A4 Schaffhausen Richtung Winterthur erste Stau zwischen Adliken und Winterthur Nord. Dann, wenn du weiter in Richtung Zürich fahrst, von Osten her, Stau ab Efretiken bis und mit Zürich Ost. Ebenso der Zubringer von der A15 Oberlandautobahn ab Hegnau über das Brütisellenkreuz bis führen auf Zürich Ost. Dann haben wir noch die Westumfahrung A3, respektive wenn du von West her kommst auf der A1, stockt es einmal von Dietikon bis zum Gubrisch-Tunnel und einmal von Urdorf Nord bis zum Gubrisch-Tunnel. Dort kommst du sicher gut vorbei, wenn dich früh genug einspurst. Nichtsdestotrotz die üblichen 5 bis 10 Minuten dort einrechnen. Und dann haben wir noch Zürich Süd, Ausgang Uerdliberg-Tunnel oder von Chur her. Wenn du von dort her kommst, dann staut es ab der Brunau bis und mit Wiedeke. Das wäre dann Zielhochstrasse. Dir eine gute Fahrt und einen guten Morgen schon jetzt.
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1: 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So, wir kommen gerade zum Sommersong 2026, aber ich muss dir schnell meinen zeigen, weil er passt selten besser als heute. Und zwar ist das ein kreolischer Song aus der Region Haiti. Der ist per Zufall in meinem Gym gelaufen. Ein guter Kollege von mir hat, glaube ich, ein Viertel haitianische Wurzeln. Und der Song heisst «Mach den Regen» oder auf kreolisch, das ist wie ein abgewandertes Französisch, «Fais la pluie», also «Mach den Regen», tönt das auf. Einer von denen, den du nicht wirklich verstehen musst. Auch der Regen kann Freude machen, auch im Sommer. Und jetzt kommen wir zum Sommersong 2026. Shakira mit dem Burna Boy und «Dai Dai».

0: bisschen mitwippen mit dem Regenschirm Two Colors mit Love Fool an dem Dienstagmorgen. Guten Morgen wünsche ich dir. Ich habe zwei gute Neuigkeiten. Erstens, ich habe einen neuen Act zu verkünden fürs Energy Air. Zweitens, es gibt jetzt dann gerade Tickets zu gewinnen. 0848 001 003. Schon mal vorwählen für.
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0: Aber ist vorprogrammiert mit dem Julix. 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
0: Yes, Abriss pur mit 40.000 Menschen live am Energy Air am 5. September in Luzern.
2: Du hast es gehört, am 5. September 40.000 Menschen mit dir. Wenn du jetzt anrufst, 0848 001 003. Ich komme gerade ins Wartezimmer und wünsche dir viel Glück.
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0: Nelly Furtado mit dem Timbaland im Hintergrund. Manny, der wunderschöne guten Morgen einmal dir, wenn du jetzt gerade eingeschaltet hast. Wir suchen weiterhin jemanden, wo zwei Tickets gewinnt fürs Energy Air am 5. September. Unser Sommerhöhepunkt vor 40'000 Menschen auf der Luzerner Almend. Und jetzt gehen wir mal schauen, wer da jetzt effektiv am Telefon ist. Kleiner Moment. Wunderschönen guten Morgen, das ist Janik von Energy Zürich. Mit wem rede ich?
1: Guten Morgen, das ist der Nicola.
0: Guten Morgen, Nicola. Du bist im Auto unterwegs?
1: Ja, genau, richtig. Im Regen.
0: Ja, im Regen. Wohin geht's im Regen?
1: Auf Zürich.
0: Sehr gut, perfektes Ziel. Und du willst natürlich am 5. September auf Luzern, oder?
1: Genau, unbedingt.
0: Sehr gut, dann habe ich zwei Tickets für dich. Du gönnst sie. Wir sehen dich am 5. September auf der Almend.
1: Cool, danke vielmals, Janik.
0: Sehr gern. Weißt du, wenn du mitnimmst?
1: Ja, meine Frau.
0: Oh, deine Frau. Wie lange sind wir schon zusammen?
1: Wir sind schon seit 18 Jahren, 19 Jahren zusammen und jetzt seit 15 Jahren heiratet.
0: Ja, grossartig. Also komm, machst 15 oder 16 Jubiläum am Energy Air, das ist perfekt. Ich wünsche dir jetzt schon viel Spass und danke fürs Anrufen, gell?
1: Ich
0: bin Marianne, schönen Tag. Ciao, Nicola, ciao. So, der Nicola ist Teil von unserem Ensemble, dem Fall, wo 40'000 Leute dann auf die Bühne schauen und mit abgehen. Wenn es für dich jetzt gerade nicht gelangt hat, immer weiter fleissig Radio hören natürlich. Es gibt immer wieder Möglichkeiten, plus natürlich auf energy.ch/air findest du auch alles, was du brauchst zum Gewinnen. Es gibt so viele Möglichkeiten, einfach mitmachen. Ich drücke beide Türme ganz, ganz fest.
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0: Also ich bin ein Gefröhrli. Ich weiss nicht, wie es dir geht, sobald es mal ein Tag ein bisschen wärmer ist oder respektive ein bisschen kühler. Vor allem habe ich das Gefühl, die Heizung funktioniert nicht. Es kann sogar sein, dass sie nicht funktioniert, weil sie irgendwie erst ab 16 Grad anspringt. Aber in dem Moment habe ich gerade kalt. Aber irgendwie freue ich mich auch. Es ist so ein bisschen ein Mischmasch. Ich weiss nicht, wie es du siehst, wenn es so regnet. Aber heute regnet es mal am Morgen. Am Freitag soll es das nächste Mal regnen dann und dazwischen kommt der Sommer natürlich wieder zurück. Du musst noch keine Angst haben vor dem Herbst. Das fühlt sich zwar so ein bisschen so an, wenn ein Tee, den du rauslassen, macht das heute Morgen, nachher brauchst du dann wieder den Eistee. Es kommt also gut. Heute 24, morgen 27, Donnerstag 30 und am Freitag regnerische 24. Guten Morgen.

0: Tiffany Aerosmith Vertigo, auch sie war am 5. September auf der Bühne von unserem Energy Air. Und jetzt kommen wir zu unserem Beziehungsspiel Bärchen und Hasi. Und da tun wir jetzt schon mal tief durchschnaufen, weil es wird meditativ. Wir haben es mit einer Yoga-Lehrerin zu tun, namens Corinne und ihrem Schatz. Und wenn du dich anmelden willst, jederzeit gern auf energy.ch.
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2: Achtung, eine tief ein- und ausatmen. Wir machen heute eine kleine Yoga-Stunde beim Bärchen und Hasi, weil Corinne ist unsere Yoga-Queen, richtig?
3: Ja, guten Morgen,
0: ja. Einen wunderschönen, entspannten gerne, ja. Morgen.
2: Genau, wir wollen nicht zu viele Leute weg jetzt gerade. Wir müssen ankommen in den Bärchen und Hasi. Auch der Benni ist zugeschaltet. Hoi.
4: Morgen.
2: Morgen. Also nein, das wird mir einfach zu. Das können wir nicht machen, ich kann das nicht mit dieser Pace, das ist schon zu langsam. Hallo zusammen, herzlich willkommen, wir sind schon mitten im Thema drin. Corinne hat als Hobby Yoga und der Benni ist...
4: Der nicht.
2: Der nicht, okay.
3: Der Gym.
2: Also sehr gut. In dem Fall starten wir gerade mit der Corinne, würde ich sagen, oder?
3: Gut.
2: In dem Fall Benni, bis nachher.
4: Bis nachher.
2: Corinne, wir bleiben gerade beim Thema Yoga natürlich. Die erste Frage wäre, was bringt der Benni amix so ein bisschen aus der Ruhe? Wann könnte er amix Yoga vertragen? Weißt du, was stresst ihn?
3: Ich weiss jetzt nicht, ob ich das sagen kann. Gewisse Momente beim Arbeiten vielleicht.
2: Spicy. Okay, ist gut.
0: Dann schärfen wir noch unseren Fokus. Und zwar geht es jetzt in Richtung Lesen. Ihr habt beide das Hobby. Was ist dein Lieblingsbuch?
3: Ja, ich habe nicht so ein Lieblingsbuch, aber jetzt bin ich gerade nochmal Harry Potter am durchlesen, finde ich sehr cool, aber ich habe auch gerne die Glasenbücher gehabt, die Trilogie.
0: Und gerne so Serienroman in dem Fall.
3: Ja, das kann gut sein, ja. Muss nicht, aber
0: also
3: auch immer gut.
0: Ja. Wir wollen es mir ja nicht unmöglich machen, wir nehmen das mal so mit, das ist gut.
2: Sehr gut, und dann habe ich so fest Lust auf das Thema Yoga, dass jetzt halt mit der Sexfrage auch wieder Yoga kommt. Welche Yoga-Position habt ihr oder würdet ihr mal im Bett ausprobieren?
3: Ja, der Hund oder je nachdem kann es eine Katze sein, haben wir natürlich auch schon probiert, gell? Aber
2: Hund oder Katze, was ist da der Unterschied für die, die kein Yoga machen?
3: Ja, du bist wie im Vierfüßler und beim einen machst du halt den Katzenbuckel und beim anderen hast du den hängend in die andere Richtung durchgestreckten Bauch.
2: Und für was entscheidest du dich? Für den Buckel oder nicht für den Buckel? Einer hat seine Bilder im Kopf, ist so schlimm.
3: Eigentlich bist du ja in der Regel dann, wenn es um Yoga zu zweiten sozusagen geht, bist du ja immer dann mit dem geraden Rücken unterwegs.
0: Ja, je nach Winkel, wo du präferierst.
3: Ich hätte gesagt, wahrscheinlich dann durch den Kopf nach oben. Durch den Kopf nach oben.
2: Oh, also
0: ich
2: gut.
0: Liebe die Antwort.
2: In dem Fall der Hund, oder?
3: Ist das? Dann ist der Hund, ja. Dann
2: also
3: ist
2: gut, Hund, ja. Dann schreiben wir auf. Sehr gut. Da ist er wieder zurück, der Benni. Hoi.
4: Jawohl.
2: Die erste Frage, was stresst dich? Wann brauchst du am liebsten Yoga?
4: Beim Arbeiten manchmal.
2: Das wird wahrscheinlich 90% von der Schweizer Bevölkerung sagen. Richtig, erster Punkt.
0: Dann, ihr leset beide gern. Ich habe Corinne gefragt, was ist ihr Lieblingsbuch?
4: Ja, Lieblingsbuch. Also im Moment ist die Harry Potter.
0: Das ist korrekt, das nehmen wir so.
2: Und dritte und letzte Frage ist natürlich unsere Sexfrage. Welche Yoga-Position habt ihr schon mal ausprobiert oder wollt ihr mal ausprobieren?
4: Ja, klassisch, der Hund, also so herabfallender Hund oder so.
2: Jawohl! Das ist richtig!
4: Mega!
2: Yay! Herzliche Gratulation, 3 von 3 Punkten. Ihr dürft gucken, Wellnessen, Eis, Hotel Otto Kulm.
3: Danke vielmals.
4: Danke vielmals.
2: Dann sind wir noch tiefen entspannter, mein Gott.
4: Ja.
0: Sensationell. Also viel Spass mit herabschauendem Hund und so weiter. Ihr seht auf ganz Zürich.
4: Merci, ja.
0: Tschüss zusammen.
2: Ciao, merci.
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2: Wunderschönen guten Morgen auf Energy Zürich. Nach kurzer Zeit, 10 Sekunden für ein bisschen Werbung für die Zürcher Musik, die nächste Stunde kommt.
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2: Niklas wird mir nie verleiden, sagt er gerade jetzt, as I am, das Ganze nach dem Punkt. Ja, so vielleicht so 10 Minuten nachher. Ich wollte es noch nicht genau sagen. Freu dich einfach drauf und schön bist du mit dabei.
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5: Der amerikanische Supreme Court erlaubt die strengere Briefwahlregeln von Donald Trump. Das aber nur fängt provisorisch. Ein endgültigen Entscheid wird noch gefällt. Der US-Präsident will die Briefwahl verschärfen, weil er behauptet, sie sei anfälliger für Wahlbetrug. Kritiker sagen dazu, das könnte vor allem demokratische Wähler treffen, weil die häufiger per Post abstimmen. Nach Platten schaut jetzt das nächste Walliserdorf nervös zum Berg. Oberhalb von Randa beschleunigt sich der Weisshorngletscher. Eisabbrüche sind in den nächsten Tagen möglich. Die Behörden haben die Überwachung seit Montag auf Stufe 3 erhöht und das Gefahrengebiet abgesperrt. Die Häuser im Dorf sind im Moment nicht bedroht. Die Lage wird aber mehrmals täglich kontrolliert. HauptCC kommt nach einem bekannten Fleischbeschiss schon wieder unter Druck. In der Metzgerei Zmuri ist ein Hygienezertifikat gegangen, das seit Ende April abgelaufen ist. Brisant an dem Ganzen, erst gerade im Juni ist aufgeflogen, dass dort abgelaufenes Fleisch als frisch verkauft worden ist. Seit diesem Vorfall läuft ein Strafverfahren. HauptCC sagt jetzt aber, die Kontrolle sei aktuell. Man habe lediglich vergessen, das neue Zertifikat aufzuhängen.
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2: Hängt euer Zertifikat auf, aber im Moment am besten drin, weil draussen schifft. Wir wechseln von dunkelgrau zu hellgrau und es bleibt noch regnerisch den ganzen Morgen bis etwa um 12 Uhr und dann sollte es ein bisschen auftun. Es geht auf bis auf 24 Grad. Der Sommer ist aber noch nicht vorbei. Keine Angst, morgen 27 Grad, Donnerstag nochmal 30 und dann nochmal die Wasserspeicher von der Natur füllen. Am Freitag 24 Grad mit Regen und am Samstag soll es auch noch ein bisschen reinregnen mit 23 Grad. Also, wir bleiben irgendwo zwischen 24 und 30 Grad. Höhepunkt sicher der Donnerstag und der Tiefpunkt entweder heute oder am Freitag.
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2: Einiges los schon wieder. Wenn du noch etwas siehst, was ich jetzt nicht aufzähle, gerne melden auf 079 655 0886. Da deine Übersicht. Die AS-Bahn Richtung Zürich, da haben wir Aarau-West, wo es schon mal anfängt zu stocken. Dort verlierst du etwa 15 Minuten zusätzlich bis und mit Verzweigung Bierfeld. Aarau-West bis Bierfeld, ebenso Brugg bis Bierfeld. Wenn du von Basel her unterwegs bist, dort allerdings kein grösserer Zeitverlust, solltest du relativ schnell an der Verzweigung vorbeikommen. Dann läuft es wieder bis etwa Höhe Dietiken, nächster Stau Dietiken bis zum Gubristunnel her, ebenso von der Westumfahrung A3 her ab Urdorf Nord bis zum Limmatalen Kreuz und zum Gubristunnel. Urdorf Nord heisst aber, du solltest einigermaßen vorbeikommen, wenn du in Richtung Westen oder in Richtung Stadt willst, abbiegen. Dann gehen wir in den Osten von Zürich, genauer gesagt Schaffhausen Richtung Winterthur, zwischen Adliken und Winterthur Nord, aktuellen Zeitverlust zusätzlich von etwa 10 Minuten auf mehreren Abschnitten, dann näher an Zürich ab Effretiken bis Zürich Ost, wo es staut, ebenso von der A15 Oberlandautobahn her ab Hegnau über das Brütisellen Kreuz bis Zürich Ost und dann noch Ausgang Jütlibergtunnel ab Zürich Süd über Braunau bis und mit Wiedeke, was staut. Also viel Geduld am heutigen Morgen. Ich wünsche dir trotzdem ein gutes Aufstehen und ein gutes Wachwerden.
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2: Einen wunderschönen guten Morgen, ich bin nostalgisch heute und ich lade dich ein, gerne mitzumachen. Und zwar geht es heute ums Thema Schulweg, respektive was hat dein Schulweg magisch gemacht. Früher hätte ich gesagt, genau so einen Morgen wie heute macht ihn eben magisch, weil ich hätte mir jede Pfütze ausgesucht, die es irgendwo gibt und ich wäre mit meinen Gummistiefeln reingekommen, um zu schauen, was ich für einen Effekt habe auf die Natur. Das ist ein Beispiel, es folgen noch viele mehr und hoffentlich auch dies. 079 655 0886. Mach mal eine Sprachnachricht, was hat dein Schulweg magisch gemacht. Ich freue mich auf magische Abenteuer. Guten Morgen!

0: Shawn Mendes, In My Blood, Dienstag, 25. August, dann ist in Zürich, guten Morgen. Ich weiss nicht, ob du noch in dem Alter bist, wo du die Regentropfen an der Scheibe beobachtest und schaust, wie schnell sie runterkommen, wenn sie sich mit anderen Regentropfen verbinden, aber genau in die Zeit reisen wir zurück. In die Zeit von deiner Kindheit, in die Zeit von deinem Schulweg. Das ist heute unser Thema. Wir wollen wissen, was hat dein Schulweg magisch gemacht, was hat ihn besonders gemacht, was hat es vielleicht nur auf deinem Schulweg gegeben. Und für das sind wir gestern schon mal auf die Strasse gefragt und man findet so einiges raus. Und man reist zwangsweise natürlich dann in die Vergangenheit, wie bei dieser jungen Dame da.
1: Bei mir war es so, ich bin in Südfrankreich aufgewachsen und da sind wir in den 70er Jahren, Ende 70er Jahre, haben wir Autotaxi gehabt vom Quartier. Und zwar war das so, dass wir ganz zerstreut in den Pinien- und Eichenwäldern gewohnt haben. Und da haben die Mütter untereinander nachher abgemacht, wer fährt für die Schule. Und das waren etwa 10 Minuten und zu Fuß wäre das viel zu gefährlich gewesen auf dieser Hauptstrasse. Es sind schöne Erinnerungen, weil das war dann in einem alten VW-Käfer mit dem schönen Neimaschinengeräusch.
0: Heute habe ich Platz in einem VW-Käfer, wenn ich das so zurückdenke, aber es klingt so mega nostalgisch und da haben wir noch mal jemanden getroffen, der auch schon früh unterwegs war.
2: Ja, ich bin auf dem Land aufgewachsen und ich hatte eine halbe Stunde zu laufen. Ab der 4. Klasse durfte ich das Velo nehmen. Da war man in einer Viertelstunde und das ist, irgendwo sind dann Kollegen dazu gekommen, unterwegs, hat man daran getroffen. Und das viermal am Tag. Also am Mittwoch nicht, das war frei gewesen. Ja. Aber wir hatten sogar am Samstag eine Schule gehabt. Also am Samstagmorgen, das hat auch dazu gehört.
0: Ja. Viermal am Tag, das heisst dazwischen natürlich heim für den Mittag. Und da fällt mir ein, dass es am Mittag immer so fein geschmeckt hat. Alle Mütter und Väter am feine Sachen kochen und alle, die mit Knobli gekocht haben, die habe ich natürlich besonders gern gehabt. Wenn du mir deine Geschichte auch noch hast, 079 655 0886, was mag dein Schulweg

0: angekommen in dem Dienstag. Mit der Olivia Dean und Man I Needs. Und falls du dich gerade vor dem Regen versteckst oder das erste Mal aus dem Fenster geschaut hast, keine Angst, das verzieht sich wieder. Es tut noch auf, etwa ab Mittag. Und sonst denkst du dich einfach in Richtung Kalifornien. Weil genau so tönt der nächste Track vom Zürcher Niklas, As I Am.
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0: Unfassbarer Track von Niklas aus Zürich, As I Am. Und wir nutzen die verträumte Stimmung hier im Outro, gerade um dich zurückversetzen in deine Kindheit, auf deinen Schulweg. Und ich rede nicht von Sek oder so, sondern ich rede von der Primarschule, ich rede vom Kindergarten, ich rede von der Zeit, wo der Schulweg noch so ein magischer Weg war. Du hast zwar gewusst, wo du her musst, man hat dir das auch gesagt und eigentlich weisst es, aber rundherum gibt es so viele schöne Sachen zu entdecken, es gibt so viele Ablenkungen, so viele Blümchen und was weiß ich alles. Und genau das ist eben der Martina passiert, die sich jetzt da gerade gemeldet hat.
1: Hallo zusammen, das ist Martina. Speziell war es an meinem Schulweg, dass ich ein Vogeleili gefunden habe. Und es hat mich so fasziniert, dass ich völlig Zeit vergessen habe und dadurch viel zu spät in die Schule gekommen bin und ja, dann leider einen Zusammenschiss kassiert habe.
0: Sensationell. Man stellt sich vor, man findet ein Vogeleili auf dem Schulweg. Ich habe das auch gehabt. Also sie ist jetzt eine Stunde spät in die Schule gekommen. Ich bin mal eine Stunde spät heimgekommen, liebe Martina, weil ich gefunden habe, wir haben daheim so eine kleine Vase gehabt, ganz eine kleine. Und in dieser kleinen Vase haben nur ganz kleine Blümchen Platz gehabt. Und immer so im Frühling hat natürlich alles blüht auf diesen Wiesen. Da habe ich auch gefunden, so, jetzt mache ich mit Mami mal einen kleinen Blumenstrauß, damit wir die Vase füllen können. Und das habe ich dann gemacht und natürlich auch Zeit vergessen. Für mich ist das irgendwie 5 Minuten gegangen gefühlt, weil ich einfach jedes Blümchen spannend gefunden habe. Stellt sich heraus, dass ich eine Stunde spät gekommen bin mit dem Blumenstrauß in der Hand. Und was habe ich bekommen? Ein Dankeschön. Nein, ein Zusammenschiss, weil ich erst dann gecheckt habe, dass ich eine Stunde spät bin. Mami, es tut mir leid. Nein, es war so herzig gewesen. Aber eine von meinen Core Memories. Und die werden wir sammeln am heutigen Morgen. Das heisst, wenn du noch Sachen hast von deinem Schulweg von früher, auch Räubergeschichten absolut erlaubt. Ich will wissen, was auf der Zürcher Schulweg alles passiert ist und natürlich auch rundherum. Du bist herzlich eingeladen, 079 655 0886 und einen guten Weg zur Arbeit oder in die Schule.

0: Carly Rae Jepsen mit «Call Me Maybe». Guten Morgen an dem Dienstag. Schön, bist du wach mit uns.
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1: Dienstag, 25. August, Zeit für ein bisschen gute News gegen die düstere Stimmung draußen.
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1: Heute für dich von der Elif Erischik.
2: Heavy-Metal-Musik kann Schmerzen lindern. Was wie ein August-Scherz tönt, kommt von Forschenden vom Max-Planck-Institut zu Leipzig. Für eine neurologische Studie haben sie am Wacken Open Air 122 Metal-Fans als Versuchskaninchen genommen und haben getestet, wie schmerzresistent sie sind. Und zwar folgendermaßen: Sie haben Hänge und den Unterarm so lange wie möglich müssen in eiskaltes Wasser haben. Verglichen wurden sie dabei Metal-Fans vor dem Festival mit Fans am 3. und 4. Festivaltag. Und siehe da, nach mehreren Tagen Metal-Musik haben sie den Schmerz viel länger aushalten. Die Vermutung der Forschenden, hässige oder aggressive Musik kann helfen, negative Gefühle besser zu verarbeiten. Und genau das könnte die Schmerztoleranzgrenze erhöhen. Bis jetzt setzt man in den Kliniken ja oft auf sanfte Entspannungsmusik. Die Studie zeigt aber, manchmal braucht es bei Schmerz kein sondern Headbanger zu Metallica, Black Sabbath und Co.
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1: Wenn du heute die Wahl hast zwischen einem schwarzen, dunkelgrauen oder einem farbigen Schirm, nimm doch den Farbig mit. Bring mir ein bisschen Farbe in den Morgen. Ich sehe da nur schwarze Schirme durchlaufen vor dem Studio 1. Und so könnten wir da schon mal die Sonne ein bisschen einladen, dass sie wieder ein bisschen führen scheint. Das wird sie auch etwa ab dem 12. Also nicht düster lassen vom Morgen. Es ist im Moment recht düster. Es sollte dann aber ein bisschen auftun und es geht auf 24 Grad. Und morgen meldet sich dann der Sommer zurück mit 27 und am Donnerstag mit 30, bevor es am Freitag nochmal abkühlt und nochmal regnet bei 24 Grad.
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1: Ja, du brauchst viel Geduld und du brauchst jetzt auch ein bisschen Geduld mit mir, weil ich habe eine lange Liste von Verkehrsbehinderungen im Moment. Wir fangen mal an. Komm, also A1 Bern Richtung Zürich zwischen Aarau-West und der Verzweigung Bierfeld. Dort schon mal 15 Minuten mehr einrechnen. Wenn du von Basel her kommst, Brugg bis Bierfeld, dann läuft es wieder. Es läuft dann weiter bis etwa auf Dietikon, von Dietikon bis zum Gubelstunnel, der nächste Stau. Ebenso dann, wenn du weiterfährst auf dem Nordring ab Büsisee bis und mit Zürich-Ost, was stockt. Dann gehen wir auf die Westumfahrung A3. Dort haben wir mittlerweile Urdorf-Süd bis zum Limmatalen Kreuz und vor das Gubrisch-Tunnel-Portal her. Gegenrichtung Westumfahrung A3 Urdorf-Nordenberg darauf bis Zürich-West Eingang Uetliberg-Tunnel. Dann gehen wir in Osten von Zürich. Dort haben wir Adliken bis Winterthur, also eigentlich auf Winterthur. Adliken bis Winterthur auch 10 Minuten mehr als sonst. Dann gehen wir näher an Zürich her mit Effretiken bis Zürich-Ost und auch den Zubringer aufs Brütliser Kreuz Hegnau bis Zürich-Ost, wenn du von der A15 herkommst. Und wenn du irgendwo in der Nähe vom Seal City oder so rumstehst im Moment, dann brauchst du dort 15 Minuten mehr als sonst. Es staut von Zürich Süd bis und mit Zürich Wiedeke. Viel Geduld und eine gute Fahrt an dein Ziel.
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0: Experimentierfreudige Katy Perry hat da einfach eine andere Dame geküsst. Mai, mai. So, aber jetzt sind wir zurück mit deinem Thema. Zuerst mal dir einen guten Morgen. Ich hoffe, du kommst gut in den Tag, obwohl es ein bisschen regnerisch ist und deine Kapuze hebt noch an deiner Jacke. Aktuell sind wir auf der Nostalgie oder auf der Memory Lane, wie es jetzt wahrscheinlich auf Englisch würde heissen. Wir erinnern uns zurück an unseren Schulweg und an die Highlights, die wir auf dem Schulweg hatten. Vielleicht bist du gerade am Morgentisch als Kind noch und hast irgendwie dein Brot gerade geschmiert. Sag mir auch gerne, was dein Highlight ist auf dem Schulweg. Die Lotta hat sich gemeldet, von dem, was ich vorhin gesagt habe. Wir hören mal rein. Die Lotta, die hat auch ein Luxusproblem gehabt. Es war alles irgendwie spannend gewesen.
1: Hallo zusammen, hier ist die Lotta und ich hatte so einen geilen Schulweg gehabt. Es war unfassbar gewesen. Also ich habe immer etwas erlebt. Ich konnte nämlich auch mehrere Wege nehmen. Ich konnte immer entscheiden. Der eine ist zum Beispiel am Osterglockenfeld vorbeigegangen. Da habe ich regelmäßig den Mami Blumen heimgebracht und wahrscheinlich irgendeiner Großmutter alle Osterglocken abgerissen. Und dann jetzt mal noch ein Altersheim gehabt und dann habe ich es genossen, um allen alten Winken. Da bin ich auch immer 3-4 Stunden spät in die Schule oder heimgekommen. Aber ich habe immer ein Highlight gefunden auf meinem Schulweg. Egal, welchen Weg ich genommen habe.
0: Ja, man kann sich es lebhaft vorstellen. Ich musste gerade noch zurückfragen, wie es denn ausgesehen hat mit der Länge vom Schulweg, weil im Moment wird diskutiert, dass gewisse Schulwege zu lang sind. Lotta, wie hast du das gesehen?
1: Also ich bin sehr ein gemütlicher Schüler gewesen. Ich habe möglichst versucht, so spät wie möglich loszugehen. Darum würde ich jetzt sagen, je älter ich geworden bin, desto kürzer hätte er sein müssen. Aber so in der ersten bis vierten Klasse ist natürlich je länger und spannender, desto besser gewesen. Und dann konnten sie nicht schimpfen. Es war ja einfach der Schulweg so lang und spannend gewesen.
0: Ist aber schon spannend. Je älter man wird, desto kürzer soll der Weg sein. Ich kenne es nur vom Arbeitsweg. Je näher ich da wohne, je schneller ich da herkomme, desto besser für mich. Und früher haben wir gefühlt ewig auf dem Schulweg verbracht. Also wenn du noch Highlights hast, Räubergeschichten hast von deinem Schulweg, lass mich wissen. Sprachnachricht gerne auf 079 655 0886. Freue mich auf deine Stories. 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

0: Ed Sheeran mit Martin Garrix und repeated an dem Morgen, wo wir über Schulweg-Highlights reden. Wenn du also eins hast, 0796550886. Aber jetzt müssen wir schnell über farbige Schirme reden, weil ich bin verwirrt.
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0: Also es ist folgendermaßen: Ich habe vorhin aufgerufen, kein schwarzer Schirm, wenn ich jetzt gerade wieder vier gesehen vorbeilaufen, zu tragen heute, sondern wenn du einen hast, einen farbigen Schirm. Und dann meldet sich der Röbi und sagt, ja, kein farbiger Schirm, wir wollen endlich Regen. Jetzt weiss ich nicht, ob farbige Schirme schlecht sind gegen den Regen. Ich bin nicht vertraut mit allen Regentanzen und Regenritualen, die wir haben. Auf jeden Fall, lieber Röbi, aktuell musst du nicht drinnen duschen, kannst einfach auf den Balkon stehen, es schifft und du hast den Regen, wo wir lange drauf gewartet haben. 24 Grad wird es heute maximal, aktuell aber noch um die 15 Grad, also wenn du draussen duschst, dann gefrierst du vielleicht noch kurz, aber dann geht es eben auf so. Ich habe gesagt, ab dem 12 Uhr circa bist du um die 20 Grad rum, dann wird es wieder sommerlich, immer noch bewölkt, aber mit weniger Regen. Z'Abend eine kleine Wahrscheinlichkeit, dass es noch mal kommt, aber nur ganz kurz, die grossen Wolken, die ziehen jetzt über unsere Köpfe hinweg. Und eben, je nachdem, ich weiss nicht, entweder mit einem schwarzen Schirm oder mit einem farbigen Schirm, ich finde es selber raus. Heute haben wir ein bisschen von allem, aber nicht täuschen lassen vom Morgen, es tut noch ein bisschen auf. Guten Morgen dir.
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0: Martin Garrix, Bono und jetzt «We are the people of energy» Zürich an dem noch regnerischen Morgen, bevor es dann ein bisschen auftut in Richtung Mittag. Jetzt Öhrli Spitze. Nicole versucht, den Jackpot zu knacken von 200 Schweizer Franken.
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0: Die liebe Nicole aus Samstagere. Guten Morgen.
2: Grüezi.
3: Guten Morgen.
0: Du hast ein buntes Haus, ein Töchterli, ein Söhnli und ein Männli oder ein Mann. Und jetzt sind alle ausgeflogen, ha?
3: Ja, genau, jetzt sind alle ausgeflogen.
2: Sturmfreie Bude, was macht man an so einem normalen Dienstag, wenn man sturmfrei hat?
3: Ja, also eigentlich so ein bisschen den Haushalt oder sonst ist Dienstag auch noch der Tag, wo ich arbeiten kann.
0: Mhm. Gut, beides Möglichkeiten für Musik hören. Hörst du zuhause viel Musik?
3: Ja, eigentlich läuft immer Musik. Ich kann es gar nicht gerne, wenn es so ganz ruhig ist.
2: Gell, ich auch nicht im Fall. Ich finde das so unangenehm. Ich finde das richtig eine peinliche Stille, auch wenn du alleine bist.
0: Es ist still, zu still. Nein, aber ist doch gut, weil ich habe doch 1,2 Sekunden nicht Stille für dich. Und zwar mit dem nächsten Ausschnitt. Bist du soweit?
3: Mhm.
0: Also, da kommt er.
3: Ja, das ist schon sehr kurz.
0: Ja.
3: Aber, also meine Idee wäre «Nice to meet you» von Miles Smith.
0: Idee? Ja, Idee muss man immer überprüfen. Wir schauen mal. She said, oh, hi, nice to meet you. Das stimmt.
2: Bravo!
0: Wir gratulieren zu 200 Schweizer Franken Dosenbach-Gutschein. Kannst du gerade die ganze Familie ausstatten?
3: Ja, perfekt. Ich bin mit den Kindern.
2: Jetzt hast du gerade nochmal einen Programmpunkt mehr heute für den Dienstag. Ab in Dosenbach geschaffen.
3: Absolut.
0: Hey, danke fürs Mitspielen in dem Fall.
3: Danke vielmals.
2: Danke dir, Nicole. Tschüss.
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0: Michael Schulte mit Waterfall an dem Morgen, wo wir deine Schulweg-Highlights suchen. Der Tim hat sich gerade gemeldet, das wird lustig. Nach dem Punkt mehr sage ich noch nicht. 079 655 0886 für deine Schulweg-Highlights.
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0: Wunderschönen guten Dienstag, nicht mehr lang, dann tut's wieder ein bisschen auf. Bis jetzt ist es noch ein bisschen grau. Hallo!
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0: Heute für dich von der Elif Erischik.
6: Ein Parkschaden kann heute richtig ins Portemonnaie gehen. Einzelne Reparaturarbeiten sind innerhalb von 2 Jahren fast um 50% teurer geworden. Das zeigt eine neue Comparis-Analyse mit rund 7,3 Millionen Werkstattarbeiten. Die Gründe? Neuere Autos haben mehr Sensoren, Kameras und Elektronik, was ins Geld geht. Dazu sind die Werkstattstundensätze gestiegen, 2024 im Schnitt gegen die 3% auf 172 Franken. Und last but not least sind auch die Ersatzteile teurer geworden. Der amerikanische Supreme Court erlaubt die strengere Briefwahlregeln von Donald Trump. Das aber nur anfangs provisorisch. Ein endgültiger Entscheid wird noch gefällt. Der US-Präsident will die Briefwahl verschärfen, weil er behauptet, sie sei anfälliger für Wahlbetrug. Kritiker sagen dazu, das könnte vor allem demokratische Wähler treffen, weil die häufiger per Post abstimmen. Der Roger Federer bringt New York schon vor seinem Showmatch zum Kochen. Hunderte von Fans haben vor einem Sportgeschäft zu Manhattan auf ihn gewartet. Und der Maestro hat sie nicht enttäuscht. Er hat bestens gelaunt, Autogramm gegeben, Selfies gemacht und Hände geschüttelt. Einen Tag vor seinem Showduell gegen den Andy Roddick im Rahmen von der US Open hat er dann auch bei der PK locker umgewitzelt. Er habe seit Wimbledon 2021 keinen ganzen Satz mehr gespielt, aber das sei egal. Schliesslich habe er gehört, dass der Andy genauso nervös sei wie er.
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0: Immer noch das Wechselspiel von der Schirmfarben hier vor dem Studio 1. Es ist wechselhaft. Mal regnet es ein bisschen weniger, aber tendenziell zieht es jetzt durch bis etwa am 12. dass es so ein bisschen kühl ist, ein bisschen grau und ein bisschen regnerisch. Und etwa am 12. sollte es anfangen aufzutun. Es gibt eine kleine Wahrscheinlichkeit, dass du auf dem Heimweg noch mal verwünscht wirst von ein bisschen Regen, aber du hast ja eh schon alles dabei. Heute geht es auf 24 Grad. Am Mittwoch auf 27 ohne Regenwahrscheinlichkeit und dann am Donnerstag der Höhepunkt der Woche, was Temperaturen angeht, 30 mit leichter Bewölkung, bevor es dann wieder runtergeht, am Freitag 24 Grad und Regen.
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0: Ja, wir haben den Kombi aus Werktagsverkehr, wo alle wieder zurück sind aus der Sommerferien plus der Regen wahrscheinlich auch. Wir haben mehrere Staus und ich habe gesagt, so viel Verkehr wie es schon seit etwa 5-6 Wochen nicht mehr. Wir haben auf der A1-Bahn Richtung Zürich zwischen Aarau-West und Bierfeld stockende Verkehrsverhältnisse inklusive etwa 15 Minuten mehr Zeitverlust als sonst. Dann A3 Basel her oder von Basel her Brugg bis zu der Verzweigung Bierfeld. Nachher solltest du eigentlich durch durchflutschen bis etwa auf Höhe Spreitenbach. Dann ab Spreitenbach wieder der Stau über die Dicke bis zum Gubrist-Tunnel führen. Ebenso von der Westumfahrung A3 her, dort haben wir Urdorf Süd mittlerweile, oben an der Kuppe bis zum Limmataler Kreuz und vor der Gubrist-Tunnel her. Ebenso gegenrichtig, dort staut es ganz zurück, also von Zürich West rückwärts. Wir fangen vorne an, Limmataler Kreuz, alles darauf bis Zürich West, stockt es immer wieder. Ebenso auf dem Nordring, wenn du in Richtung Zürich Ost unterwegs bist, dort haben wir Büsisee, der Rastplatz bis Zürich Ost, was staut. Dann von Osten her haben wir Ifretigen bis Zürich Ost, ebenso der Zubringer A15 von der Oberlandautobahn ab Hegnau bis zu Zürich Ost. Statt einwärts ist dort einigermaßen gut, was mich jetzt gerade erstaunt. Moment schnell. Ja, nicht ganz. Also Zürich Ost bis Zürich Unterstrasse staut es auch statt einwärts. Ebenso von Zürich Süd dann auch. Dort musst du etwa 15 Minuten mehr einrechnen zwischen Zürich Süd und Wiedig. Ich wünsche dir viel Geduld an dem Dienstagmorgen.
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0: Einen wunderschönen guten Morgen wünsche ich dir. Einen Morgen, der mir als Schulkind so fest gefallen hat. Überall hat es Blätter vielleicht ein bisschen am Boden. Es hat Pfützen zum Dreigumpen. Es ist perfekt und das ist genau unser Thema heute. Deine Schulweg-Highlights. Denk dich zurück an früher, wie es war, wo du in der Primarschule bist, im Kindergarten. Was hat es auf dem Weg, was hat es am Wegesrand alles Spannendes gegeben? Ich habe mal intern umgefragt, der Schelker von Energy Bern, der hat ganz einen beschwerlichen Schulweg gehabt.
8: Mein Schulweg ist her eine Stunde gegangen und am Mittag für heim 5 Minuten. Es liegt daran, dass ich am tiefsten Punkt der Gemeinde gewohnt und am höchsten Punkt der Gemeinde in die Schule musste. Und darum habe ich Velofahren so richtig lernen hassen. Hat in 7., 8., 9. Klasse nicht zu folgen, dass man das Töffli dürfen haben, aber der Stutz war so steil, dass selbst das Töffli nicht genug Leistung hatte. Man hat auch dort schalpen.
0: Also, das ist eine von vielen Storys, die wir am heutigen Morgen darüber berichten dürfen. Deine kommt hoffentlich noch dazu bei 079-655-0886. Was ist dir alles Tolles auf dem Schulweg platziert? Passiert. Und wir machen weiter mit dem nächsten Artist, aber der sagt gerade selber hoi. Guten Morgen!
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0: Leonie mit «By Your Side» an dem regnerischen Dienstag. Es sieht ein bisschen aus wie Herbst, aber nicht täuschen lassen. Die Blätter, die nicht farbigen, die haben einfach zu wenig Wasser bekommen in der letzten Zeit und sind jetzt am Boden, weil der Regen sie quasi mitträgt. Also no worries, es tut morgen wieder auf und schon heute Mittag sollte es wieder ein bisschen freundlicher aussehen. Aber mach ein bisschen Wasser, das tut doch gut. So, wir sind mitten im Thema gelandet, wenn es um fallende Blätter geht, weil die Kinder, die jetzt in die Schule gehen, die haben Freude an diesen Blättern. Die sammeln die sehen die noch. Wir haben ja nur noch unser Ziel vor Augen. Früher hat man noch am Boden geschaut, weil man so nah am Boden war. Und genau um das geht's. Die Highlights auf dem Schulweg. Was ist dir passiert am Wegesrand? Wen hast du getroffen? Sind es deine Kollegen gewesen? Oder ist es dir wie beim Tim gegangen? Der Tim hat eine Gestalt. Das ist jetzt ein bisschen fies. Ich will das nicht vorwegnehmen. Er hat eine Person getroffen, die ihm ein unwiderstehliches Angebot gemacht hat.
1: Ich bin mal auf dem Schulweg heimgelaufen und dann hat eine ältere Dame mich gefragt, ob ich von ihr einen Berliner möchte haben. Und dann habe ich sie gefragt, ist der Berliner giftig? Denn meine Mami hat eben gesagt, ich darf nichts Süßes von fremden Leuten annehmen. Und das ist mir bis heute geblieben und ich finde das eine unglaublich lustige Story.
0: Ja, da hat deine Mami schon recht. Man nimmt keine Süßigkeiten an von Fremden. Aber wenn es ein Berliner ist und der Berliner ist so gut, ich verstehe dich natürlich. Jetzt gibt es zwei Möglichkeiten. Entweder er ist nicht giftig gewesen und du hast überlebt. Oder er ist giftig gewesen und du hast ihn abgelehnt. Und darum habe ich dann einmal geschrieben, lieber Tim. Und was schreibst du mir zurück? Ja, ist tipptopp gewesen. Also, ein guter, lieber Tim. Danke vielmals für die Story und deine gerne auch noch auf 079 655 0886.

0: Dermot Kennedy mit Funeral und draussen gehen Schirm wieder auf, respektive sie gehen zu und dann gerade wieder auf. Es bleibt wechselhaft bis etwa am Mittag. Jetzt quizzen wir gegen Martina, die hat das gute Wochenendwetter genutzt.
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0: Wir reden mit der lieben Martina aus Zug. Guten Morgen.
2: Grüezi.
3: Guten Morgen, hallo.
0: Du bist zu Bergen gegangen. Wo ist es aufgegangen?
3: Genau, ich war im Kanton Graubünden.
2: Wo?
3: Ja, in St. Antonien habe ich dort einen Bergtour gemacht.
2: Falsche Antwort, die einzige richtige Antwort. Im Kanton Graubünden zum Skifahren oder wandern ist?
0: Wahrscheinlich St. Moritz oder so.
2: Arosa.
0: Aha, ja gut.
2: Aber es ist okay, es ist okay.
0: Gut, also liebe Martina, du bist da bei uns im Alle-Gegen. Das heisst, du darfst wählen. Möchtest du gegen mich spielen oder gegen Anja?
3: Gegen dich.
0: Gegen mich?
2: Yes! Ich habe etwas mega cooles vorbereitet.
0: Also gut. Sehr cool. Aber keine Gnade von mir, hä? Ich gebe alles.
3: Gut.
0: Also gut.
2: Wirklich ein sehr einfaches Thema heute, aber heute ist eben ein spezieller Tag. Ich verrate aber noch nicht mehr. Martina, dich schicken wir noch mal in die Lüfte auf die Berge rauf und holen wir nachher gerade später dazu. Bis nachher.
3: Tschüss.
2: Also, heute ist der offizielle Tag von der Konservendose. Darum innerhalb von 15 Sekunden so viel essen wie möglich, wo in Konservendose ist. Ab jetzt.
0: Erbsli, Rüebli, Ravioli. So eingeleite Früchte.
2: Oh ja, Casimir.
0: Nicht ablenken. Reis Casimir.
2: Nein.
0: Was haben wir da? Ja, gute
2: Wer
0: vier.
2: Ist der Reis Casimir aus der Dose?
0: Ja, also wenn du kannst Ravioli aus der Dose essen, die ganz gut sind, dann...
2: Nein, sorry, es gibt fast einen Punkt Abzug.
0: Nein, bitte nicht.
2: Das ist ultra schlimm.
0: Sei gnädig. Vier, komm ich über.
2: Also vier.
0: Gut. Also wir nehmen die Martina zurück.
2: Martina,
3: ja?
2: Hast du schon mal Reis Casimir aus der Dose gehabt?
3: Nein.
2: Gell, nicht? Falsche Eben, das Antwort. Macht man nicht. Nein, aber Martina, in dem Fall wird es für dich ein Kinderspiel, weil du bist sicher ein Profi in dem innerhalb von 15 Sekunden so viel essen wie möglich aus der Dose. Ab jetzt.
3: Bohnen, Ananas, Erbsli, Kranik, Kohlrabi, Mais.
2: Festivals isst man was aus der Dose?
3: Tomatensauce.
0: Ist ja das für ein Festival?
2: Ja, Ravioli ist doch immer an dem Festival. Ach so. Ravioli ist der Dose, so grusig. Aber ja. Easy, Martina. Easy, voll easy. Ja. Hast locker gewonnen mit 5 Punkten.
0: Ja.
2: Gratulation.
3: Danke.
2: Bitte.
3: Ich bin nicht so viel aus der Dose.
2: Ja, ich auch nicht. Ich habe es lieber frisch, aber der Janik isst gerne das Gassi aus der Dose, haben wir jetzt heute gelernt.
0: Und sonst hast du jetzt einen neuen Tipp zum Mit auf Bergen.

0: Die nächste Wanderung wünschen wir.
1: Danke.
2: Tschüss.
0: Tschüss.
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0: 21 Pilots besingen die Zeit, wo alles noch in Ordnung war. Und das passt gerade zu unserem heutigen Thema, der Schulweg, wo noch ein Abenteuer war. Deine Räubergeschichte auf 079 655 0886. Und jetzt gibt es gute Neuigkeiten.
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2: Die Stiftungsbibliothek St. Gallen könnte schon bald ein neuer Touri- und Influencer-Ort werden. Sie ist bei einem neuen Reiseranking, nämlich zum schönsten Innenraum der Welt, auserkoren worden. Und zwar noch vor Konkurrenten wie im Opernhaus Sydney oder der legendären Sultan Ahmed Moschee in Istanbul. Bewertet worden ist unter anderem, wo und wie der Blick der Leute am schnellsten hängen bleibt. Und bei der Stiftungsbibliothek ist das nach unglaublichen 1,36 Sekunden passiert. Verständlich, der Barocksaal, die jahrhundertalten Bücher, der Stuck, das Holz, das Gold und die Wahnsinnsdecke, es sieht aus, als wäre man plötzlich in einer Märli-Bibliothek gelandet. Die Welt staunt über St. Gallen und auch wir selber haben wieder einen Grund mehr, in die Ostschweiz zu reisen.
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0: Ein Grund mehr in die Ostschweiz reisen und mehr als drei Weiher bei uns jetzt auf der Strasse. Es regnet schon den ganzen Morgen, was super ist für die Abkühlung, was super ist für die Natur und für deine Regenschirme, wenn die wieder mal benutzt werden wollen. Es bleibt entsprechend so bis etwa am 12. Ich hätte jetzt gesagt, aktuell sieht es aus, als würde es um den Mittag auftun. Dann aber es bleibt bewölkt. Es regnet dann einfach nicht mehr etwa ab 12:01. Es kann sein, dass es am Abend noch mal ganz kurz kommt und dich vielleicht streift, aber niemals so wie jetzt. Das heisst, jetzt überstehen, vielleicht ein bisschen geniessen wieder mal den Regen und dann kommt es auch wieder gut. Morgen 27 Grad ohne Regen vorgesehen oder ganz wenig. Dunstig 30 Grad, der Höhepunkt von der Woche, was Temperaturen angeht. Und dann Freitag kühlt es noch mal ab auf 24 mit einiges an Regen, mehr als heute.
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0: Gerade nochmal frisch aktualisiert für dich, weil immer noch viel los ist. Wir sind bei der A1 Bern Richtung Zürich zwischen Aarau-West und der Verzweigung Bierfeld, wo du etwa 15 Minuten mehr verlierst als sonst nach wie vor. Dann läuft es relativ gut bis etwa Höhe Dietike. Ab Dietike dann wieder den Stau bis zum Gubrisch-Tunnel her. Und wenn du weiterfährst auf dem Nordring, dann ab dem Rastplatz Büsisee wieder bis und mit Zürich-Ost, also auch quer über Zürich-Nord drüber. Dort brauchst du viel Geduld. Dann gehen wir auf die Westumfahrung A3, da haben wir Urdorf Nord bis zum Limmataler Kreuz und vor der Gubrisch-Tunnel her in der Gegenrichtung Limmataler Kreuz bis Zürich West, sicher der längste Stau am heutigen Morgen, wo da der ganze Westring verstopft in Richtung Süden. Dann haben wir nach von Osten her Effretiken bis und mit Zürich Ost, wo es stockt, ebenso von der Oberlandautobahn A15 her ab Hignau, dort dazu bringen Stock bis zum Rüttiseller Kreuz und dann natürlich auch auf Zürich Ost zu und dann nach 15 Minuten mehr Zeitverlust als sonst zwischen Zürich Süd und Wiedecke quer über Braunau und Ziel Hochstrasse. Viel Geduld hier und ein gutes Ankommen an deinem Ziel mit ein bisschen Sommer-Vibes. J-Lo als nächstes mit dem David Guetta. Gute Fahrt!
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Tom Gregory versucht, jemanden zu vergessen. Forget somebody. An dem Dienstag, 25. August, wo ich wettermässig nicht mehr rauskomme, weil alle Sekunden läuft jemand vorbei, wo ich das Gefühl habe, jetzt regnet es nicht mehr und dann regnet es wieder und dann hast du auf den verschiedenen Strassenseiten wieder zwei unterschiedliche Outfits. Also im Moment ist es schwierig zu sagen, ich schaue es nachher nochmal genau nach. Jetzt widmen wir uns am heutigen Tagesthema, nämlich am Schulweg und den Highlights auf dem Schulweg. Und ich rede so ein bisschen von Primarschule, so die Zeit, wo eben das noch so ein Abenteuer war. Ich gehe jetzt auf den grossen, weiten Weg in die Schule und ich dekoriere den mindestens zur Hälfte mit meiner Fantasie. Und Trix hat sich gemeldet, sie hat mir da einen Brief geschrieben, respektive eine lange Message, die ich gerne teilen will, weil es beschreibt so ziemlich genau die Magie von dem Schulweg. Also, ich lese vor. Guten Tag, ich habe auch eine Geschichte zum Schulweg. Wir befinden uns in Rotrist im Aargau. Mein Schulweg war ca. 400 Meter lang gewesen. Für die Distanz habe ich in der ersten Klasse eine gute Stunde gebraucht. Wahrscheinlich mit einem Schritt vorwärts und dann wieder zwei zurück. Die Lösung war dann, dass die Lehrerin ein Milchbüchli geführt hat, wo sie notiert hat, wann ich in der Schule losgelaufen bin. Und meine Mami hat dann die Heime müssen die Ankunftszeit eintragen. Und so hat man dann den Schulweg berechnen, den ich effektiv hatte für die 400 Meter. Bei mir hat das wohl funktioniert, aber zum Teil haben wir so Sachen gemacht wie blinde Kuh spielen auf dem Heimweg. Das heisst, jemand macht die Augen zu und die anderen Person führt einen dann quasi heim oder vielleicht eben auch nicht heim, wenn man da die Stunde betrachtet. Und so habe ich es geschafft, meine neue Jacke am Stacheldraht aufzuschlitzen, wo meine Mami natürlich gar keine Freude hatte. Also da sind ganz, ganz viele magische Momente versteckt drin. Danke vielmals, liebe Trix, für deine Message. Du hast auch noch ein PS her da, wo so ein bisschen zum Nachdenken anregt. Da schreibst du, tja, das sind noch Zeiten gewesen. Heute werden viele Kinder mit dem Auto in die Schule gefahren. Da gehen viele Erlebnisse verloren. Ja, das stimmt natürlich. Sicherheit geht auf, weil man ist sicher, man bringt sein Kind rechtzeitig in die Schule und es verläuft sich auch niemand und so weiter. Aber das ganze Abenteuerland, das verkürzt sich dann auf den Pausenplatz. So oder so, wenn du noch Geschichten hast, Räubergeschichten aus deiner Kindheit von deinem Schulweg, lass mich wissen, 079 655 0886.

0: Armin Schulz, Lilywood and the Prick, A Prayer in C, das auf Energy Zürich am Dienstag, 25. August, wo es ein bisschen regnerisch ist und wo wir über Schulwege reden. Und jetzt habe ich gerade eine perfekte Empfehlung bekommen von der Quelle höchstpersönlich.
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0: Also jetzt lass doch tatsächlich die Choreografin von der Schweizer Gofen höchstpersönlich zu, während wir da über die Highlights auf dem Schulweg reden. Und es regnet, darum eine persönliche Songempfehlung von ihr für alle Schulweg-Kids. Ich kann es noch nicht auswendig, aber ein Ohrwurm garantiert. Und vielleicht sieht man ja auch einen Regenwurm auf dem Weg in die Schule. So wünsche ich mir das doch für unsere Kids aktuell am heutigen Tag. Wenn du jetzt unterwegs bist in Richtung Arbeit oder Schule oder was auch immer du vorhast, dann musst du wissen, dass es im Moment noch regnet, aber etwa auf die 12 Uhr sollte es auftun. Respektive, es bleibt bewölkt, aber es hört einfach auf regnen. Wir haben dann etwa um die 20 Grad und es klettert auf bis 24 Grad insgesamt am heutigen Tag. Morgen geht es dann nochmal auf 27 und am Donnerstag auf 30. Morgen ganz wenig Regen erwartet, Donnerstag gar kein. Also der Sommertag die Woche quasi ist der Donnerstag, bevor es dann am Freitag wieder regnet, bei 24 Grad mit der Regentröpfli.
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2: Gracie Abrams, Hit the Wall.

0: Gracie Abrams «Hit the Wall» in Zürich am Dienstag, 25. August. Wir kommen zu unserem Perlispiel und das wird meditativ mit der Corinne und dem Benni.
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2: Achtung, eine tief ein- und ausatmen. Wir machen heute eine kleine Yoga-Stunde beim Bärchen und Hasi, weil Corinne ist unsere Yoga-Queen, richtig?
3: Ja, guten Morgen, Ina.
0: Einen wunderschönen, entspannten gerne, ja. Morgen.
2: Genau, wir wollen nicht zu viele Leute wecken jetzt gerade. Nein. Wir müssen ankommen in den Bärchen und Hasi. Auch der Benni ist zugeschaltet. Hoi.
4: Morgen.
2: Morgen. Also guten nein, Morgen. Das wird mir im Verzeihung. Das kann man nicht machen, ich kann das nicht mit dieser Pace, das ist schon zu langsam. Hoi zusammen, herzlich willkommen, wir sind schon mitten im Thema drin. Corinne hat als Hobby Yoga und der Benni ist...
4: Der nicht.
2: Der nicht, okay.
3: Der geht ins Gym.
2: Also sehr gut, in dem Fall starten wir gerade mit der Corinne, würde ich sagen, oder?
3: Mhm, gut.
2: In dem Fall Benni, bis nachher.
4: Bis nachher.
2: Corinne, wir bleiben gerade beim Thema Yoga natürlich. Die erste Frage wäre, was bringt der Benni amix so ein bisschen aus der Ruhe? Wann könnte er amix Yoga vertragen? Weißt du, was stresst ihn?
3: Ich weiss jetzt nicht, ob ich das sagen kann. Gewisse Momente beim Arbeiten vielleicht.
2: Spicy. Okay, ist gut.
0: Dann schärfen wir noch unseren Fokus. Und zwar geht es jetzt in Richtung Lesen. Ihr habt beide das Hobby. Was ist dein Lieblingsbuch?
3: Ja, ich habe nicht so ein Lieblingsbuch, aber jetzt bin ich gerade nochmal Harry Potter am durchlesen, finde ich sehr cool, aber ich habe auch mega gerne die Big Larsen Bücher gehabt, die Trilogie.
0: Und gerne so Serienroman in dem Fall.
3: Ja, das kann gut sein, ja. Muss nicht, aber
0: also,
3: auch immer gut.
0: Ja. Wir wollen es mir ja nicht unmöglich machen, wir nehmen das mal so mit, das ist gut.
2: Sehr gut, und dann habe ich so fest Lust auf das Thema Yoga, dass jetzt halt bei der 6 Frage auch wieder Yoga kommt. Welche Yoga-Position habt ihr oder würdet ihr mal im Bett ausprobieren?
3: Ja, der Hund oder je nachdem kann es eine Katze, haben wir natürlich auch schon probiert, gell? Aber
2: der Hund oder Katze, was ist da der Unterschied für die, die kein Yoga machen?
3: Ja, du bist wie ein Vierfüßler und beim einen machst du halt den Katzenbuckel und beim anderen hast du den hängend in die andere Richtung durchgestreckten Bauch.
2: Und für was entscheidest du dich? Für den Buckel oder nicht für den Buckel? Nein, das sind Bilder im Kopf, ist so schlimm.
3: Eigentlich bist du ja in der Regel dann, wenn es um Yoga zu zweiten sozusagen geht, bist du ja immer dann mit dem geraden Rücken unterwegs.
0: Ja, je nach Winkel, wo du
3: präferierst. Ich hätte gesagt, wahrscheinlich dann durch
2: den
3: Kopf noch rauf.
2: Oh, also
0: ich
2: gut.
0: Liebe die Antwort, das ist super.
2: Fall,
0: nein,
2: der nein, Hund, oder? Ist das?
3: Dann ist der Hund, ja.
2: Also
3: der
2: gut, Hund, ja. Dann schreiben wir auf. Sehr gut. Da ist er wieder zurück, der Benni. Hoi.
4: Jawohl.
2: Die erste Frage, was stresst dich? Wann brauchst du amigs Yoga?
4: Beim Arbeiten manchmal.
2: Das wird wahrscheinlich 90% von der Schweizer Bevölkerung sagen. Ja. Richtig, erster Punkt.
0: Dann, ihr leset beide gern. Ich habe Corinne gefragt, was ist ihr Lieblingsbuch?
4: Ja, Lieblingsbuch. Also im Moment ist die Harry Potter.
0: Das ist korrekt, das nehmen wir so.
2: Und dritte und letzte Frage ist natürlich unsere Sexfrage. Welche Yoga-Position habt ihr schon mal ausprobiert oder wollt ihr mal ausprobieren?
4: Ja, klassisch, der Hund, also so herabschauender Hund oder so.
2: Jawohl!
0: Jawohl!
2: Das ist richtig!
4: Mega!
2: Yay! Herzliche Gratulation, 3 von 3 Punkten. Ihr dürft gucken, Wellnessen, Eis, Hotel und Kulm.
3: Danke vielmals.
4: Danke vielmals.
2: Dann sind wir noch tiefen entspannter, mein Gott.
4: Ja.
0: Sensationell. Also viel Spass mit herabschauendem Hund und so weiter. Ihr seht auf ganz Zürich.
4: Merci, ja.
0: Tschüss zusammen.
2: Ciao, merci.
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0: Coldplay und Burna Boy, We Pray, wunderschönen guten Dienstagmorgen hier auf Energy Zürich. Es tut langsam auf, aber es tut eben langsam, mit Betonung auf langsam auf. Etwa um 12 Uhr hört es auf regnen und dann wird es ein bisschen sonnig mit Wolken. Das mal noch ein bisschen als Wetterausblick. Jetzt gehen wir schnell schauen, was es für Verbraucherinfos gibt.
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0: Dienstag, 25. August, Regen, Regentröpfli und Heu.
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7: Im Drohnenfall von Leipzig kommt jetzt ein neues Puzzleteil dazu. Wie heute bekannt gegeben worden ist, hat Ermittler eine dritte Drohne mit Militärsprengstoff gefunden. Das ist 10 Tage nach dem ersten Vorfall passiert. Anfang August hätte eine Sprengstoffdrohne eine ukrainische Frachtmaschine treffen sollen. Zum Glück aber hat der Zünder versagt. Und eine zweite Drohne sei mit einer DHL-Maschine kollidiert. Ermittler vermuten darum, dass eine grössere Attacke geplant war. Ein Parkschaden kann heute richtig ins Portemonnaie gehen. Einzelne Reparaturarbeiten sind innerhalb von 2 Jahren fast um 50% teurer geworden. Das zeigt eine neue Comparis-Analyse mit rund 7,3 Millionen Werkstattarbeiten. Die Gründe? Neuere Autos haben mehr Sensoren, Kameras und Elektronik. Dazu sind die Werkstattstundensätze gestiegen. 2024 im Schnitt gegen die 3% auf 172 Franken. Und last but not least sind auch die Ersatzteile teurer geworden. Der Roger Federer bringt New York schon vor seinem Showmatch zum Kochen. Hunderte von Fans haben vor einem Sportgeschäft zu Manhattan auf ihn gewartet. Und der Maestro hat sie nicht enttäuscht. Er hat bestens gelaunt, Autogramm gegeben, Selfies gemacht und Hände geschüttelt. Einen Tag vor seinem Showduell gegen den Andy Roddick im Rahmen der US Open hat er dann auch bei der PK locker rumgewitzelt. Er habe seit Wimbledon 2021 keinen ganzen Satz mitgespielt. Aber das sei egal. Schliesslich habe er gehört, dass der Andy genauso nervös wie er.
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0: Ja, bin immer noch ein bisschen am Rätseln, ob es jetzt gerade regnet oder nicht. Und das etwa alle 5 Minuten. Weil jetzt habe ich gerade jemanden gesehen in einer Regenjacke unter einem Regenschirm, also komplett isoliert. Und gleichzeitig sehe ich jemanden ohne Regenschirm im weißen T-Shirt, der nicht nass ist. Aber irgendwie erleben die zwei Realitäten gleichzeitig. Und etwa so fühlt sich der Morgen heute an. 24 Grad maximal. Es sollte auftun, ein bisschen etwa um die 12. Bis dann tröpfelt es da und dort mal nach, je nachdem, ob du ein weißes Shirt da hast oder nicht wahrscheinlich. Und dann geht es morgen wieder durchauf mit der Temperatur. Also heute noch mal Regen am Morgen, das ist wichtig. Dann bleibt es bewölkt den ganzen Tag bei etwa 24 Grad Maximum. Morgen 27 Grad mit ganz, ganz wenig Regen. Und am Donnerstag der Temperaturhöhepunkt ohne Regen, aber mit Bewölkung bei 30 Grad, bevor es am Freitag wieder runtergeht auf 24. Und dann regnet es dann richtig.
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0: Auch am 9. haben wir ein paar Stellen, wo es stockt. Wir fangen an im Westen von Zürich, und zwar im Aargau, Aarau West bis und mit Verzweigung Bierfeld. Immer noch etwa 15 Minuten Zeitverlust zusätzlich zum üblichen, wo du würdest einrechnen. Dann läuft es bis etwa auf Höhe Dietiken, also ab Dietiken wieder bis zum Gubristunnel. Wenn dann durch den Gubristunnel durch bist, wieder am Raschplatz Büsisee auf dem Nordring bis und mit Zürich-Ost, wo es staut. Dann gehen wir auf die Westumfahrung A3. Dort haben wir Urdorf-Nord bis zum Limmentalenkreuz und zum Gubristherren. Gegenrichtig ist am längsten heute schon den ganzen Morgen Urdorf-Nord bis Zürich-West. Also dort hat es nicht geklopft oder so, aber irgendwie staut es einfach den Berg drauf. Ich wiederhole, Urdorf-Nord bis Zürich-West, wenn du beim Limmentalenkreuz von West her rechts abbiegen würdest. Und dann gehen wir noch in Osten, Efretiken bis Zürich-Ost, wo es staut. Ebenso vom Zubringer A15 ab Hegnau bis Zürich-Ost und dann nach Zürich-Süd. Auch dort immer nach 15 Minuten Zeitverlust ab Zürich-Süd. Staut zu führen bis über Braunau und bis auf Wierike. Dir viel Geduld und eine gute Fahrt ins Ziel.
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0: Wunderschönen guten Morgen. Ja, und wo wir jetzt versuchen, so pünktlich wie möglich zu sein und so wenig Zeit wie möglich zu verlieren und so effizient wie möglich ans Ziel zu kommen, da sind wir doch früher ganz anders gewesen auf unserem ersten Schulweg. Dort hat er nicht lang genug können sein. Dort hat man sich eigentlich immer aufgeregt, dass der Schulweg schon vorbei ist, bevor man dann vom nächsten abgelenkt worden ist. Und das war unser Thema gewesen heute den ganzen Morgen. Der Claudio hat sich noch gemeldet. Auch immer könnte der Schulweg ein bisschen länger sein, wenn er hätte dürfen wählen früher.
9: Ja, sorry, Janik, das ist der Claudio. Ja, Schulweg, Primarschule, ich habe relativ einen langen Schulweg gehabt, so 15 Minuten. Und der ist uns aber immer zu kurz vorgekommen, weil ich habe immer mit dem Roger am Quartett gespielt während dem Laufen. Auto- und Dörfquartett. Und ja, sind eigentlich fast traurig gewesen, wenn wir zuerst eigentlich nicht vor dem Quartett den Sieger definiert haben. Also von dem her, ich habe mich eigentlich immer gefreut auf den Schulweg, sowohl im Hin- und im Retourlauf, weil wir dann immer können Quartett spielen
0: konnten. Ja, und vom Auto- und Dörfquartett jetzt in dem Fall ins Auto auf dem Weg zu der Arbeit. Ich wünsche dir eine gute Fahrt, lieber Claudio, und danke allen, die sich da die ganze Zeit melden mit euren Schulweg-Highlights. Ich wünsche euch jetzt einfach mal einen magischen Arbeitsweg, als wär's der Schulweg. Guten Dienstagmorgen!

Humberstone mit «To Love Somebody» hier auf Energy Zürich am Dienstag, 25. August. Ich hoffe, du kommst gut in den Tag. Wir kommen zu einem Künstler, der es immer wieder schafft, sehr, sehr persönliche, auch traumatische Erlebnisse umzuwandeln in Pop-Hits, wo man gar nicht mehr merkt, dass es ihm eigentlich wehtut beim Singen. Und zwar geht es um das Stromae und um seinen Hit «Papa Ute». Wenn man das genauer liest oder auf Französisch ein bisschen auseinandernimmt, dann heisst das so viel wie «Papi, wo bist du?». Und ich habe relativ lang gemeint, dass das einfach heisst, dass er seinem Vater böse ist, weil er vielleicht das Haus verlassen hat oder so. Aber die Story ist geht noch ein bisschen tiefer. Er hat unter anderem ruandische Wurzeln und in Ruanda hat es im Jahr 1994 einen Bürgerkrieg gegeben, wo ca. 1 Million Menschen in 100 Tagen getötet worden sind. Und sein Vater gehört zu diesen Opfern. Das heisst, die Abwesenheit von seinem Vater, die kommt von dort. Und er hat ihn faktisch etwa 20 Mal in seinem Leben gesehen, wo er sich überhaupt noch daran erinnern kann. Da mischt sich dann Wut rein, Unverständnis, Machtlosigkeit und er verwandelt es einfach jedes Mal in etwas unfassbar irgendwie Schönes und etwas, wo die Leute trotzdem tanzen lassen. Da kommt das Stromae mit Papa.

0: Wunderschönen guten Dienstagmorgen. Es tut langsam auf, auch wenn die Sonne und Regenschirme noch ein bisschen nass sind. Jetzt musst du dich vorbereiten auf deine Jagd, den Dunstig.
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0: Also, und damit du der beste Jäger wirst, helfe ich dir jetzt mit allen Hinweisen, die wir schon haben. 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Der Zähringer Platz befindet sich im Niederdorf. Dann hat es an dem Ort, wo du her musst, einen Haufen Bilder in der Nähe und wir suchen den Fiat Cinquecento e La Prima in Ozeangrün. 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

0: Justin Timberlake mit dem Timberland. What goes around comes around. Energy Zürich, Dienstag, der 25. August. Ich glaube, es regnet noch. Ich bin mir nie sicher. Es wechselt gefühlt von Sekunde zu Sekunde. Jetzt spitzen wir auf jeden Fall die Ohren und die Lieder raten.
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0: Die liebe Nicole aus Samstageren. Guten Morgen.
2: Grüezi.
3: Guten Morgen.
0: Du hast ein buntes Haus, ein Töchterli, ein Söhnli und ein Männli oder ein Mann. Und jetzt sind alle ausgeflogen, ha?
3: Ja, genau, jetzt sind alle ausgeflogen.
2: Sturmfreie Bude, was macht man an so einem normalen Dienstag, wenn man sturmfrei hat?
3: Ja, also eigentlich so ein bisschen den Haushalt oder sonst ein Dienstag auch noch der Tag, wo ich arbeiten kann.
0: Mhm. Gut, beides Möglichkeiten für Musik hören. Hörst du daheim viel Musik?
3: Ja, eigentlich läuft immer Musik. Ich kann es gar nicht gerne, wenn es so ganz ruhig ist.
2: Gell, ich auch nicht im Fall. Ich finde das so unangenehm. Ich finde das richtig eine peinliche Stille, auch wenn du alleine bist.
0: Es ist still, zu still. Nein, aber ist doch gut, weil ich habe doch 1,2 Sekunden nicht Stille für dich. Und zwar mit dem nächsten Ausschnitt. Bist du soweit?
3: Mhm.
0: Also, da kommt er.
3: Ja, das ist schon sehr kurz.
0: Ja.
3: Aber, also meine Idee wäre «Nice to meet you» von Miles Smith.
0: Idee? Ja, Idee muss man immer überprüfen. Wir schauen mal.
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0: Das stimmt.
2: Bravo!
0: Wir gratulieren zu 200 Schweizer Franken Dosenbach-Gutschein. Kannst du gerade die ganze Familie ausstatten?
3: Ja, perfekt. Ich bin mit den Kindern.
2: Jetzt hast du gerade nochmal einen Programmpunkt mehr heute für den Dienstag. Ab in Dosenbach geschaffen.
3: Absolut, absolut.
0: Hey, danke fürs Mitspielen in dem Fall.
3: Danke vielmals.
2: Danke dir, Nicole. Tschüss.
1: Tschüss. 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

0: Das ist dein Vormittag von dem Dienstag, 25. August mit Energy.
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0: Aus dem Nachrichtenstudio Elif Erischik.
2: Ein Swiss-Flüger von Chicago nach Zürich hat heute Morgen über dem Atlantik einen Notruf abgesetzt und ist auf den Azoren gelandet. Die Swiss hat den Vorfall auf Anfrage von Blick bestätigt. Es handelt sich um den Flug LX9 mit einer Boeing. Der Notruf mit dem Code 7700 signalisiert einen allgemeinen Luftnotfall an Bord. Die Kabinencrew war im Einsatz, warum der Notruf aber nötig war, ist noch unklar. Im Drohnenfall von Leipzig kommt jetzt ein neues Puzzleteil dazu. Wie heute bekannt geworden ist, haben Ermittler eine dritte Drohne mit Militärsprengstoff gefunden. Das ist 10 Tage nach dem ersten Vorfall passiert. Anfang August hätte eine Sprengstoffdrohne eine ukrainische Frachtmaschine treffen sollen. Zum Glück aber hat der Zünder versagt. Und eine zweite Drohne sei mit einer DHL-Maschine kollidiert. Ermittler vermuten darum, dass eine grössere Attacke geplant war. Annalena Baerbock bleibt in New York und wechselt vom UN-Pult direkt an die Uni. Die frühere deutsche Außenministerin soll ab Herbst Professorin an der Columbia University werden. Dort unterrichtet sie Global Leadership und leitet ein Masterprogramm mit. Der Annalena Baerbock ihr Amt als Präsidentin der UN-Generalversammlung endet am 8. September.
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0: 16 Grad messen wir am Morgen um 10 Uhr. Heute am Dienstag, wo wir viele Wolken haben. Am Vormittag zum Teil noch kräftig. Oder ein bisschen regnet. Im Verlauf des Nachmittags geht die Bewölkung aber langsam weg. Dann kommt die Sonne hinführen. Dann wird es wieder schön. Außer in den Bergen. Dort könnte es auch am Nachmittag noch ein bisschen regnen und gewittern. Bei 25 bis 27 Grad. Morgen Mittwoch meldet sich der Sommer noch mal zurück. Schlecht Sonne. Am Nachmittag mit Temperaturen von bis zu 29 Grad.
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0: 2 Minuten nach der 10 haben wir es. Schicken liebe Grüße zu dir ins Auto und sagt dir, wo du anstehen in der Region Zürich-Aargau auf der A1 Richtung St. Gallen ab dem Limmataler Kreuz bis an Gubristunnel. Auch stocken tut es auf der A1 Richtung Zürich ab Frittiken bis Zürich-Ost und auf der A3 Richtung Zürich da hast du Stau ab Effingen bis auf Bruck. Stop and go auf der A3 Richtung Basel ab Burdorf Nord bis ans Limmataler Kreuz und noch Stau bei der Westumfahrung Richtung Wiedike, ab Zürich Süd bis auf Wiedike, wo du etwa 20 Minuten verlierst. Region Bern-Mittelland, da stocken es auf der A1 Richtung Bern, ab Herkingen bis Wangen an der Aare. In der Region Basel, auf der A2 Richtung Basel, ab Pratteln bis Basel-Breite. Dann in der Gegenrichtung, ab der Verzweigung Wiese bis Basel-Wettstein und auch noch ab der Verzweigung Augst bis auf Aristorf. Region Südostschweiz haben wir eine Staumeldung von der A13, St. Margrethe Richtung Sargans, ab Oberried bis Sennwald. Dort verlierst du eine Viertelstunde. Viel Geduld dir und eine gute Fahrt. Als Ziel.
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0: Das ist der Dienstag, 25. August mit Energy am 3 ab 10. Und vielleicht geht es dir ähnlich wie mir und du sagst, hey, muss die Batterie noch ein bisschen auftanken. Kommen noch nicht so in die Gänge. Das Wetter spielt ja auch nicht so mit. Irgendwie so ein bisschen Trauerstimmung. Aber hey, good news. Die Sonne, sie kommt noch. Und den passenden Sound dafür haben wir ready, um das auch definitiv zu manifestieren. Robin Schulz und Tom Walker mit Sun Will Shine. Gibt's für dich in der nächsten halben Stunde. Schön, bist du da, Sally.
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0: Ja, noch ein bisschen Mühe mit Schnaufen irgendwie. Triathlon gemacht am Wochenende, noch ein bisschen am Leiden. Aber es kommt gut und ich habe Freude, dass du eingeschaltet hast.

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1: Herzlich willkommen auf Energy. Es ist 20 ab 10 Uhr und es ist Dienstag. Und das heisst, wir machen den Buchcheck.
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1: Falls du merkst, wir können wieder mal ein neues Buch lesen, ist das die richtige Rubrik. Da gibt es jede Woche einen neuen Tipp von der Energy Community, der Energy Family. Und auch du darfst dich natürlich sehr gerne melden mit deinem persönlichen Favorite-Buchtipp unter energy.ch. Heute haben wir jemanden aus dem Energy-internen Team.
2: Hallo zusammen, ich bin Philipp Clemens und Teil vom Vintage Radio Morgenshow-Team. Ich lese regelmässig und viele Bücher, am liebsten haptisch, zum Leidwesen von meiner Frau, weil sich daheim die Bücher anfangen zu türmen.
1: Ja, der hat sicher irgendwie mehrere Regale daheim, so wie ich ihn einschätze. Und was geht es im heutigen Buch, das du uns vorstellst, Philipp?
2: Das Buch, das ich euch ans Herz lege, ist immer noch eines meiner All-Time-Favorites. Der Anschlag von Stephen King. Es spielt in der jetzigen Zeit und geht um einen Highschool-Lehrer, der ein Zeitportal entdeckt. Wenn er dort reingeht, gelangt er immer an einen bestimmten Tag im September 1958. Egal wie lange er dort bleibt, wenn er zurückkommt, sind immer nur 2 Minuten umgegangen. Und dann beschließt der Jake, zurückzureisen und 5 Jahre in der Vergangenheit zu bleiben, mit dem Ziel, das Attentat an John F. Kennedy im 63 zu verhindern.
1: Das klingt richtig spannend. Gut, aber warum ist es denn so fest empfehlenswert?
2: Das erste Mal ist die Hauptidee mit dem Zeitportal mega cool. So Zeitreisen beflügeln doch die Fantasie von jedem von uns. Zweitens ist es mega spannend, wie er versucht, das Attentat zu verhindern, weil je näher er seinem Ziel kommt, umso vehementer wehrt sich die Vergangenheit gegen jede Veränderung. Und drittens, wenn man die Vergangenheit manipuliert, hat das logisch Konsequenzen für die Gegenwart. Man kann darum den Schluss von «Der Anschlag» kaum erwarten, um zu erfahren, in was für eine Gegenwart der Jake zurückkommt. Und die ist ziemlich krass anders, als wo er sie verlassen hat.
1: Der Roman «Der Anschlag» von Stephen King gibt es als Dashbuch oder als E-Book bei Aurel Füssli.
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1: Und vielleicht denkst du jetzt, ich habe auch ein Buch, das ich vorstellen will. Hey, nur zu. Feel free, melde dich mega fest gerne auf energy.ch.

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0: Pokerface, das ist die Vormittag mit Energy. 20 vor 11 haben wir es. Und jetzt reden wir kurz miteinander über die schlechten Angewohnheiten, oder? Wir haben sie, glaube ich, alle. Du hast sie, ich habe sie. Jeder hat sie. Schlechte, negative Sachen. Zum Beispiel prokrastinieren, oder? Wichtige Aufgaben oder Verpflichtungen einfach ständig aufschieben. Vielleicht bist du jemand, der das ständig macht. Mühsam. Oder Bildschirmzeit. Du sagst, ich bin halt einfach schon mega viel am Handy. Oder vielleicht bist du eine sehr unpünktliche Person, die es nie schafft, pünktlich an einen Termin zu kommen. Oh, das finde ich ja ganz schlimm. Jetzt ich persönlich, dass es immer 5 Minuten vor der Zeit so richtig schweizerisch. Hey, oder ungesunde Ernährung. Dass du einfach sagst, ja, ganz eine schlechte Angewohnheit ist, dass ich jedes Mal, wenn ich mal eine Packung Chips kaufe, die wirklich die ganze Isse nicht einfach nur ein bisschen nehmen kann. Bei mir ist sicher meine schlechte Angewohnheit an oberster Stelle, das, was kommt, ist, glaube ich, bin extrem ungeduldig. Ja, vielleicht kennst du das, oder schlechte Angewohnheiten, die wollen wir heute miteinander teilen, hier auf Energy.
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0: Oh, genau, um das geht es im nächsten Song vom Ed Sheeran. Bad Habits sind eben die schlechten Angewohnheiten. Jeder hat sie, also macht dir keine Gedanken.

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0: Ein Update gibt es heute von der Elli Ferrischig.
2: Ein Swiss-Flüger von Chicago nach Zürich hat heute Morgen über dem Atlantik einen Notruf abgesetzt und ist auf den Azoren gelandet. Die Swiss hat den Vorfall auf Anfrage von Blick bestätigt. Es handelt sich um den Flug LX9 mit einer Boeing. Laut dem Swiss-Pressesprecher soll ein chemischer Geruch der Grund für den Notruf gewesen sein. Annalena Baerbock bleibt in New York und wechselt vom UN-Pult direkt an die Uni. Die frühere deutsche Außenministerin soll ab Herbst Professorin an der Columbia University werden. Dort unterrichtet sie Global Leadership und leitet ein Masterprogramm mit. Der Annalena Baerbock, ihr Amt als Präsidentin der UN-Generalversammlung, endet am 8. September. Oliven und Papau statt nur Äpfel und Beeren. Der Klimawandel könnte den Schweizer Fruchtanbau bis 2050 deutlich verändern. Das sagt jetzt ein ETH-Agrarwissenschaftler gegenüber dem SRF. Die Sommer werden heisser und trockener und darum könnten diverse exotische Früchte oder auch Mandeln hier besser wachsen. Für Mangos, Bananen und Avocados bleibt es aber zu kalt. Der Winterfrost würde die Tropenfrüchte weiterhin einen Strich durch die Rechnung machen.
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0: Um die 17 Grad messen wir jetzt am Vormittag von dem Dienstag, wo wir viele Wolken haben, wo es zum Teil noch am Regnen ist. Aber keine Sorge, im Verlauf des Nachmittags tut es wirklich auf. Da kommt dann da und dort die Sonne ein bisschen führen. Nur noch in den Bergregionen kommt es zum Teil noch ein bisschen Regnen und Gewitter auch am Nachmittag. Das bei 25 bis 27 Grad. Morgen Mittwoch, da meldet sich der Sommer zurück. Am Nachmittag wird es super schönes Wetter mit ein paar harmlosen Wölkchen bei bis zu 29 Grad.
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0: Es ist 2 Minuten nach der 11. Schicke liebe Grüße zu deinem Auto und sagt dir, wo du im Stau stehst in der Region Zürich-Aargau. Auf der Westumfahrung Richtung Wiedike ab Zürich-Süd bis auf Wiedike. Dann musst du auch anstehen in der Region Bern-Mittelland. Auf der A1 Richtung Bern ab Herkingen bis Wangen an der Aare. In der Region Zentralschweiz hast du 1 Kilometer Stau auf der A2 Richtung Gotthard. Ab Quinto bis Airolo heisst für dich eine Zeit Verlust von 10 Minuten, die Einfahrt in Airolo ist zu. In der Region Südostschweiz die A13, St. Margrethe Richtung Sargans, ab Oberried bis Sennwald, dort verlierst du eine Viertelstunde und dann hast du auch noch Stau auf der A13 Chur Richtung San Bernardino ab Chur Süd bis auf Bonaduz. Ich wünsche dir ein gutes Ankommen an deinem Ziel.
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0: Ich habe vorher kurz aufgerufen und gefragt, was ist eine schlechte Angewohnheit von dir? Also von mir sicher, dass ich mega ungeduldig bin und dass ich einen Kollegen habe, der Arzt ist und wenn irgendetwas nicht gut ist mit mir, dann tue ich da immer belästigen privat und frage ihn, du, was meinst, muss ich wirklich zum Arzt oder nicht? Das sind so schlechte Eigenschaften, die ich kann. Was ist deine schlechte Eigenschaft? Das nimmt mich Wunder. Also da hat sich schon ein Energy-Hörer gemeldet.
4: Ja, hallo Laura. Was ich verschiebe gerne etwas auf morgen oder sogar auf übermorgen.
0: Prokrastinieren nennt man das, wenn man das Zeug einfach hin und raus schiebt. Hey, deine schlechte Angewohnheit, lass sie mich wissen. Gell?
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0: Ja, sind wir ehrlich, jeder hat sie halt, oder? Die kleinen Macken. Das gehört ja irgendwo auch dazu, oder? Teddy Swims mit Mr. Know-It-All gibt es jetzt zum Start in die 11 Stunden auf Energy für dich. Ich bin Laura Kürbisch. Salut!

0: okay.
1: Nein, du kommst nicht drauf. Du musst Heavy Metal hören.
0: Nein, doch.
1: Faster, Harder, Louder.
0: Ja, aber Moment mal. Also, ich bin mal an einem Iron Maiden-Konzert gewesen. Oder? Aber
1: ja,
0: ich meine, wenn ich Schmerzen habe, soll ich dann wieso schreien und gleichzeitig Heavy Metal laufen lassen? Das tut das doch noch verschlimmern, nicht?
1: Hey, ich habe es auch gedacht. Das ist eher so eine Foltermethode für viele Leute. Oder? Also so. Aber sie haben das getestet, die Forschenden. Die sind als Wacken Open Air gegangen, vielleicht sagt ihr das etwas, das grösste Metal-Festival der Welt. Und dort haben sie ganz viele Fans getestet. Die mussten ihre Hände, wie auch den Unterarm, in eiskaltes Wasser einlegen. Und dann hat man geschaut, wie lange halten sie das aus. Und dann haben sie das gemacht am ersten Tag, am dritten Tag, am vierten Tag. Und dann hat man herausgefunden, wirklich nach 4 Tagen Metal-Klang sind die richtig robust geworden und resilient und haben viel weniger Schmerzen gespürt.
0: Aber warum soll man ausgerechnet hässliche Musik hören bei Schmerzen? Warum soll das helfen? Ich check's nicht.
1: Das haben sie auch noch nicht ganz herausgefunden, warum es so ist. Aber die Vermutung ist die, dass wenn du schon irgendwie so, weißt, so schlechte Gefühle hast, aggressive Gefühle oder auch eben Schmerzen, dann hilft eben gerade die Musik, dass das wirklich ausgleicht. Und ja, dann haben sie gesagt, mach das mal, probier das aus und du wirst ruhiger. Also die Schmerzen gehen nicht ganz weg, aber es lindert sie.
0: Also heisst das jetzt, in der Klinik läuft bald Iron Maiden oder Metallica statt Entspannungsmusik?
1: Hey, ich weiss es nicht, aber man kann sie mal ausprobieren und nicht nur mit oder
0: wow.
1: Ausprobieren.
0: Gut, ich teste es mal. Merci. Super.

0: Der Dienstag, der 25. August mit Energy um 1 Minute nach der halben 12.
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0: Auch heute am Dienstagvormittag eher noch gruselig. Viele Wolken, ein leichter Wind, frisch von außen mit um die 17 Grad. Immer wieder kann es ein bisschen regnen, aber im Verlauf des Nachmittags tut es dann wieder auf. Da kommt auch die Sonne hinführen. Es wird also heute noch schöner. Auch wenn man es irgendwie bis jetzt noch nicht geglaubt hat, gibt es bis zu 27 Grad, wo möglich ist. Morgen am Mittwoch wird es definitiv noch mal sommerlich, recht sonnig mit 27 bis 29 Grad.
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0: Wir haben es 2 Minuten über den halben 12. Schicken liebe Grüße dein Auto und sagt, ihr wollt im Stau stehst in der Region Zürich-Aargau. Auf der Westumfahrung Richtung Wiedike, ab Zürich-Süd bis auf Wiedike, dort verlierst du etwa eine Viertelstunde. Dann haben wir eine Staumeldung aus der Region Zentralschweiz, 2 Kilometer auf der A2 Richtung Gotthard. Ab Quinto bis Airolo heisst das 20 Minuten, die du verlierst. In der Gegenrichtung haben wir 1 Kilometer, sprich 10 Minuten, wo es länger dauert. Ab Wasser bis Göschenen wünscht ihr eine gute Fahrt.
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0: Markus Blanz mit «Stay the Night». Das ist dein Start im Mittag mit Energy am 20 vor 12 Uhr von dem Dienstag, 25. August.
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0: One Republic mit Runaway. Das ist dein Start in die Mittagspause mit Energy, der Dienstag, der 25. August.
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0: Im Nachrichtenstudio ist Elif Erischik.
2: Bitcoin-Besitzer können wieder ein bisschen aufschnaufen. Die Kryptowährung zieht nach einer starken Talfahrt wieder kräftig an. Der Kurs ist über 80'000 Dollar gestiegen, so hoch wie seit 3 Monaten nicht mehr. Innerhalb einer Woche hat er rund 25% zugelegt. Ein Grund dafür, über die Bitcoin-Fonds ist viel neues Geld im Markt geflossen. Das hat die Nachfrage angetrieben und durch das auch den Preis. Der Jan Sommer wird jetzt Fußballclub-Mitbesitzer zu Portugal. Zusammen mit den deutschen Fußballhelden Thomas Müller und Mats Hummels sowie weiteren Investoren übernimmt er 90% von Estrela da Amadora. Die spielen in der höchsten portugiesischen Liga. Unser ehemaliger Nazi-Goli und seine Fußballkumpus haben dafür 40 Millionen Franken angeblättert und schlagen mit dem Kauf ein neues Fußballkapitel in ihrer Karriere auf. Oliven und Papau statt nur Äpfel und Beeren. Der Klimawandel könnte den Schweizer Fruchtanbau bis 2050 deutlich verändern. Das sagt jetzt ein ETH-Agrarwissenschaftler gegenüber dem SRF. Die Sommer werden heisser und trockener und darum könnten diverse exotische Früchte oder auch Mandeln hier besser wachsen. Für Mangos, Bananen und Avocados bleibt es aber zu kalt. Der Winterfrost würde die Tropenfrüchte weiterhin einen Strich durch die Rechnung machen.
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0: Wir haben momentan 19 Grad zum Start im Mittag, wo wir messen. Heute am Dienstag, wo wir zum Teil noch viele Wolken haben. Zum Teil kann es auch noch ein bisschen regnen kommen. Dazu geht noch ein leichter Wind. Im Verlauf des Nachmittags aber tut es auf. Dann kommt gegen 4 Uhr aber spätestens die Sonne vor. Das mit zu bis 25 Grad. Morgen am Mittwoch dann ist es recht sonnig. Am Nachmittag haben wir sommerliche Temperaturen wieder bis 27 bis 29 Grad.
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0: Schicke liebe Grüße an dein Auto am 2 ab 12 Uhr, wo du Stau hast in der Region Zürich-Aargau wegen einem Pannenfahrzeug auf der A1 Richtung Bern, ab an der West bis zu der Verzweigung Birfeld. Dort ist der rechte Fahrstreifen gesperrt. Westumfahrung macht Probleme Richtung Wiedicke, ab Zürich-Süd bis auf Wiedicke. Dort verlierst du sicher 10 Minuten. In der Region Basel haben wir Stau wegen einem Unfall auf der A2 Richtung Luzern, ab Basel-Breite bis an Schweizer Hallentunnel. Dort verlierst du 50 Minuten wegen einer veränderten Verkehrsführung. Dann haben wir Stau in der Region Zentralschweiz auf der A2 Richtung Gotthard ab Wassen bis Göschenen 2 Kilometer. Heisst ein Zeitverlust von 20 Minuten. In der Gegenrichtung genau das Gleiche. Dort verlierst du auch 20 Minuten wegen 2 Kilometer. Wünscht dir viel Nerven und Geduld. Eine gute Ankunft ans Ziel.
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0: So, du hast ja sicher mitbekommen, wir verstecken 3 Elektroautos in Basel, Bern und Zürich. Und du musst eins finden, damit du es bekommst. Für 2 Jahre im All-Inclusive-Abo kannst du das gewinnen. Versicherung, Service, Reifen und mehr schon inklusive. Das ist wirklich crazy. Du kannst Hinweise sammeln am Radio oder dich anmelden für einen exklusiven Newsletter unter energy.ch/carvolution. Und heute geht es um das Auto in Basel. Das wird jetzt jeden Moment verloset. Und den Hinweis, den du heute Morgen als letztes noch bekommen hast, gibt dir noch einmal.
4: Es brüllt, faucht und zischt. Am Zielort gibt es der ein oder andere Haufen Mist. Gerade neben grauen Haufen und Fell steht dein neues Fahrgestell.
0: So, es hat sicher schon mega viele Leute dort. Vivi, bist du schon vor Ort?
5: Ja, salü Laura. Selbstverständlich bin ich schon am Ort des Geschehens, wo wir unser Auto versteckt haben. Und ich glaube, jetzt darf ich so verraten, was ist, oder? Es ist auf dem Zolli Parkplatz in Basel. Und ich habe schon ein bisschen gespienzelt. Es hat schon ganz, ganz viele Leute. Hier, wegen dem schleiche ich mich gerade mal schnell dort an und bin gespannt, wer denn jetzt eben das Auto von Carvolution gewinnt. Ich melde mich nachher gerade noch mal.
0: Bis nachher, ein Update von der Vivi gibt es in den nächsten 20 Minuten. Einen guten Mittag dir.
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0: Mein Name ist Laura Kürbis, ich begleite dich heute auf Energy bis um 3 Uhr am Dienstag. Jetzt haben wir es 5 ab 12 Uhr.

0: Chris Desirandi, Good Old Days of Energy. Ich diene der Mittagspause.
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0: Noch 9 Minuten, da haben wir es all wie heiß.
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0: Wie geil ist denn das? Du kannst einfach in jeder Energy-Station ein Auto gewinnen mit Carvolution. 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Das ist wirklich crazy. Das wäre eigentlich etwas für mich gewesen grundsätzlich. Du hast jeden Tag Hinweise bekommen. Wenn du einen Hinweis verpasst hast, kannst du immer schauen unter energy.ch/carvolution. Dort siehst alle Hinweise von Energy Bern, Basel und Zürich schön aufgelistet. Dann verpasst du sicher nichts. Und sonst kannst du dich dort direkt gerade anmelden für den Newsletter. Also da bist du immer up to date, welcher Hinweis der neueste ist. Heute Morgen bei Energy Basel noch der letzte Hinweis gekommen.
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0: Die Vivi Studer von Energy Basel, sie ist vor Ort und hat mit den Leuten geredet, die dort gehofft haben, dass sie der Gewinner sind oder die glückliche Gewinnerin.
3: Ja, man muss sagen, dort, wo es Gewinner gibt, gibt es natürlich auch Verlierer. Pamela, für dich jetzt leider nicht ganz gelangt. Wie enttäuscht bist du? Ja, schon ein bisschen enttäuscht. Ich habe Carvolution schon länger im Blick gehabt, aber hey, ich mag es jedem gönnen, der es gewonnen hat.
4: Das ist eine faire Verliererin, würde ich mal meinen. Und das Gute ist, Carvolution selber läuft ja nicht davon, wer weiss. Und eben, wie gesagt, vielleicht klappt es ja auch noch mit Energy Air Tickets.
3: Ja, das ist doch super.
4: Ist das ein guter Trostpreis?
3: Ja, auf jeden Fall.
4: Gut, können wir uns damit einigen. Danke vielmals, bist du auf jeden Fall gekommen heute.
3: Danke dir.
0: Auf dem Zolli-Parkplatz in Basel, dort war unser E-Auto versteckt. Vivi, hast du denn jetzt endlich die Gewinnerin gefunden?
4: Ja, lange musste ich nicht suchen. Sie strahlt nämlich über beide Ohren. Es ist Eileen. Herzlichen Glückwunsch. Du bist die allererste hier am Zolli-Parkplatz und hast unser Carvolution-Auto gefunden. Ab wann war es dir klar, hey, das muss da sein?
5: Auch, was es geheißen hat, so abtauchen in eine andere Welt. Ja, und 10 Minuten vom Bahnhof bei der Markthalle durch. Ja.
4: Hast du clever kombinieren können? Wie optimistisch bist du jetzt heute gesehen, als du hierher gekommen bist, dass es könnte klappen?
5: Ich habe natürlich mega fest darauf gehofft. Aber ja, ich habe nicht gewusst, wie viele Leute das kommen. Und habe es einfach mega fest gehofft, ja.
4: Und du bist die allererste gesehen, wegen dem sagen wir herzliche Gratulation, dich gehört für 2 Jahre jetzt das Auto.
5: Danke vielmal.
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0: Also wenn es nicht klappt hat für dich heute, keine Angst, morgen verlosen wir noch ein E-Auto in Bern und übermorgen dann noch in Zürich. Eben alle Hinweise, die findest du unter energy.ch/carvolution.

0: Ed Sheeran mit Kamera. Ja, manchmal braucht es keine Kamera, man muss einfach im Herzen die schönen Momente festhalten. Das ist dein Mittag mit Energy am 1 Minute nach der halben 1.
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0: Ja, wir haben heute einen regnerischen Vormittag dürfen geniessen. Auch wieder mal gut für die Natur, oder? Stark bewölkt, ein leichter Wind, der geht. Aber jetzt im Verlauf des Nachmittags sollte es wirklich auftun. Anscheinend kommt wirklich die Sonne nach vorne. Gegen vier oben vielleicht spätestens. Es gibt eigentlich noch einen freundlichen Tag mit 25 bis 27 Grad. Morgen am Mittwoch dann sehr schön sommerlich bei 27 bis 29 Grad.
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0: Schicke liebe Grüße dieses Auto um 2 Minuten über den halben 1. Muss ich dir sagen, wo du im Stau stehst in der Region Zürich-Aargau auf der A1 Richtung Bern am Neuenhof bis zu der Verzweigung Bierfeld. Das wegen einem Pannenfahrzeug dort, dann ist der rechte Fahrstreifen gesperrt. Dann hast du auch in der Region Basel auf der A2 Richtung Luzern ab der Verzweigung Wiese bis an Schweizerhalle. Tunnel dort wegen einem Unfall gibt es eine veränderte Verkehrsführung, Zeitverlust von bis zu einer Stunde. Dann auf der A3 Richtung Zürich ab dem Horburg-Tunnel bis zu der Verzweigung Wiese. Auch hier musst du im Stau stehen. In der Region Zentralschweiz haben wir eine Staumeldung von der A2 Richtung Gotthard ab Wasser bis Göschene. 2 Kilometer auf dem Weg in Süden runter, wo du 20 Minuten verlierst. In der Gegenrichtung ab Quinto bis Airolo sind es 3 Kilometer, heisst für dich eine halbe Stunde, die länger dauert. Eine gute und sichere Fahrt wünscht dir.
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0: Zusammen genießen wir die Mittagspause auf Energy von dem Dienstag, 25. August. 3 Minuten über den halben 1 haben wir es. Ich bin Lara Kürbisch und hier für dich bis um 3 Uhr.

0: Rihanna und Jay-Z mit Umbrella. 20 vor 1 haben wir es, deinen Dienstag, den 25. August. Und jetzt ist der Moment gekommen, wo du anhören musst.
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0: Das ist Energy, deine Dienstag, 25. August, mit uns. Und die Leitungen, die sind am Schellen und am Schellen. Es hört einfach nicht auf. Energy Air Tickets, heiss begehrt da bei uns. Und darum würde ich sagen, das Telefon haben wir abgenommen. Michelle ist dran. Hoi Michelle.
1: Hallo Laura.
0: Hoi. Von wo läutest du an? Erzähl. Es ist doch Mittagszeit. Bist du nicht am Essen?
1: Nein, ich habe noch Ferien. Ich studiere, ich habe noch Semesterferien.
0: Oh, okay, alles klar. Aber ich höre im Hintergrund, es klingt so, als wärst du irgendwo in einem Auto. Woher geht's?
1: Ja, genau. Ich gehe noch mit meinem Freund besuchen, über die Mittagspause.
0: Ah, du bist eine herzige Freundin. Auf der Semesterferien und dann Mittagspause schnell den Schatz besuchen auf der Arbeit.
1: Ja, genau.
0: Hast du noch etwas mitgebracht? Irgendwie ein Dessert oder so? Gibt es noch etwas für ihn?
1: Nein, wir können noch schnell etwas zusammenholen.
0: Okay, und wenn du jetzt würdest Energy Air Tickets gewinnen, nimmst du ihn mit?
1: Ja, natürlich.
0: Also, dann würde ich sagen, hey, überrasch ihn doch jetzt. Einmal zwei Tickets gibt's für euch, Michelle. Gratuliere.
1: Ja, cool, danke.
0: Eine gute Mittagspause wünsche ich und bis am 5. September auf der Luzerner Almend.
1: Ja, bis dann.
0: Ciao, ciao.

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0: Michael Schulte, Here Goes Nothing. Das ist dein Start in Nachmittag mit Energy, wo man sich freuen kann, wenn man weiss, dass gute Sound wartet. Ein paar Song Tipsy vom Schabusi gibt es noch für die, was gerne gemütlich nennt für den Start. Mit einem vollen Bauch nach der Mittagspause. Und andere, die sagen, nein, Energy is back. Gibt es noch den Alan Walker mit Alone für dich nach der 1.
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0: Im Nachrichtenstudio ist Elif Erischik.
2: Ein stechender Geruch hat heute Morgen einen Swissflüger von Chicago nach Zürich über dem Atlantik zur Umkehr gezwungen. Nach dem Notruf und der Landung auf den Azoreninseln mussten 5 Passagiere und ein Crewmitglied zum Arzt müssen. Das wegen gereizten Augen, Übelkeit und Kopfweh. Insgesamt waren 222 Passagiere an Bord. Was der Geruch ausgelöst hat, ist noch unklar. Bitcoin-Besitzer können wieder ein bisschen aufschnaufen. Die Kryptowährung zieht nach einer starken Talfahrt wieder kräftig an. Der Kurs ist über 80'000 Dollar gestiegen, so hoch wie seit 3 Monaten nicht mehr. Innerhalb einer Woche hat er rund 25% zugelegt. Ein Grund dafür, über die Bitcoin-Fonds ist viel neues Geld im Markt geflossen. Das hat die Nachfrage angetrieben und durch das auch den Preis. Der Jan Sommer wird jetzt Fußballclub-Mitbesitzer zu Portugal. Zusammen mit den deutschen Fußballhelden Thomas Müller und Mats Hummels sowie weiteren Investoren übernimmt er 90% von Estrela da Amadora. Die spielen in der höchsten portugiesischen Liga. Unser ehemaliger Nazi-Goli und seine Fußballkumpus haben dafür 40 Millionen Franken angeblättert und schlagen mit dem Kauf ein neues Fußballkapitel in ihrer Karriere auf.
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0: Ja, wir haben so einen durchmixten Dienstag. Der Morgen war recht unfreundlich. Immer wieder ist es Regen gekommen, viele Wolken am Himmel. Nass, ein bisschen Wind, der geht. Und jetzt im Verlauf des Nachmittags sollten die Wolken langsam verschwinden. Und dann kommt da und dort ein bisschen die Sonne führen. Bei Temperaturen von um die 26 Grad. Morgen am Mittwoch dann meldet sich der Sommer kurz zurück. Auch am Donnerstag, das bei um die 29 Grad morgen, sommerlich warm, viel Sonne und nur wenig Wind.
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0: Stockenden Verkehr haben wir auf den üblichen Strecken um 2 Minuten nach der 1, sagt er, wo du im Stau stehst. Wegen einem Unfall in der Region Basel auf der A2 Richtung Luzern ab der Verzweigung Wiese bis an Schweizer Hallentunnel. Dort gibt es eine veränderte Verkehrsführung, hast einen Zeitverlust von bis zu einer Stunde. Auch auf der A3 Richtung Zürich am St. Johann-Tunnel bis zu der Verzweigung Wiese verlierst du 15 Minuten. Und dann haben wir noch Stau in der Region Zentralschweiz, das auf der A2 Richtung Gotthard, ab Wasser bis Göschene 2 Kilometer, bedeutet 20 Minuten, die du verlierst. In der Gegenrichtung ab Quinto bis Airolo sind es 3 Kilometer, heisst eine halbe Stunde Zeitverlust. Region Südostschweiz, da haben wir Stau wegen einem Unfall auf der A1 Richtung St. Gallen, ab Wil bis Utzwil. Der linke Fahrstreifen ist gesperrt. Eine gute Fahrt dir.
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0: 3 Minuten nach der 1 haben wir es. Der Magen ist voll und wir sind ready für die zweite Tageshälfte. Du und ich machen das miteinander bis um 3 sicher. Ich bin Laura Kürbis, schön bist du da.
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0: It's Burn von Katy Perry.
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0: Wir haben es 18 Minuten nach den 1. Willkommen bei uns an dem Dienstagnachmittag, wo wir immer das Checkout-Game spielen. Falls du mal möchtest, gratis posten im Coop, dann würde ich mich an deiner Stelle jetzt anmelden auf energy.ch.
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0: Melanie und Aldina sind heute bei mir. Hoi zusammen.
2: Hi zusammen. Hi,
0: und wie geht's so, Melanie? Erzähl. Alles gut bei dir?
2: Ja, sehr gut. Ein bisschen am Arbeiten.
0: Sehr gut. Aldina, wie geht's dir?
3: Tipptopp
0: am Arbeiten. Sehr gut, sehr gut. Also, die Chance für einen 50-Franken-Gutschein vom Coop ist um für euch beide. Die Person, die schneller und besser Kopf rechnen kann. Es gibt einen Warenkorb von mir, den ich ganz verwirrend ablese und möglichst schnell natürlich Geld, also ein bisschen rausgehen.
2: Ja,
0: die Person, die weiss, was der Endbetrag ist, einfach kurz den eigenen Namen reinrufen. Ist gut?
2: Ja,
0: das
2: Rechnen ist einfach nicht meins, aber ist gut.
0: Melanie, vielleicht ist das Glück heute auf deiner Seite. Wir schauen, ist gut.
2: Ja, ist gut.
0: Also, sind wir ready?
2: Ready, ja.
0: Okay. Grana Padano DOP Keil 350 Gramm für 5.70 Franken. Für 2.65 Franken Gorgonzola Dolce DOP 200 Gramm. Für 2.45 Franken Spaghetti Carbonara 350 Gramm. Pizza Margarita TK 2x300 Gramm für 2.40 Franken. Und für 1.20 Franken Penne Rigate 1 Kilo.
3: Aldina.
0: Erzähl.
3: 17.40.
0: Okay, Melanie, was sagst du?
2: Ich sage 18.50.
0: Beide voll daneben. Freunde.
2: Beide voll daneben.
0: Ja, aber jemand ist ein bisschen näher. Aldina, du bist näher. Gratulieren.
2: Gratulieren.
0: 14.40 Franken ist der Endbetrag.
2: Ja, okay.
0: Janu, hey, gratulieren. Viel Spass bei mir auch, Aldina im Coop. Und Melanie, das nächste Mal die Chance wieder für dich. Ist gut?
2: Ja, kein Problem.
0: Ciao miteinander. Schönen Tag.
2: Ciao zusammen.
0: Tschüss. Danke.
2: Ciao.
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0: Kamerad mit «I hope you end up alone». Dienstag, 25. August, jetzt geht 20 vor 2.
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0: Schon die ganze Zeit hast du bei uns Hinweise hören, wo das Auto versteckt könnte sein. Übrigens, es gibt 3 Autos, die man gewinnen kann. Hier bei Energy E-Auto für 2 Jahre von Carvolution. Mit Versicherung, Service, Reifen, wirklich das All-Inclusive-Abo ist mit dabei. Grandios, ich meine, dann würde ich mich auch auf die Suche machen auf so ein Auto. Auf jeden Fall die Hinweise, wenn du die mal verpasst hast bei uns am Radio, dann findest du die alle unter energy.ch/carvolution, so wie man sagt. Ist alles schön aufgelistet und wenn du eins und eins zusammenzählst, dann solltest du es eigentlich schaffen. Die Vivi, Studer vom Energy Basel Team, ist vorausgegangen und hat mal geschaut, wer am Ziel alles so gewartet hat.
2: Also es hat schon ganz viele Leute da gehabt, wo ich angekommen bin. Ich bin wie immer einmal mit Sport gewesen, aber jemand, der da gewartet hat, ist die Manuela. Manuela, ab wann hast du gewusst gehabt, dass wir am Zolli sind und dass das der gesuchte Ort ist?
3: Ein Ort zum Abtauchen ist für mich ganz klar der Zolli. Und ich bin schon ein Titel da und habe noch Zolli gar nicht geschlagen. Und dann bin ich gekommen, war leider zu spät.
2: Leider hat es nicht gelangt. Leider war etwas schneller gewesen. Aber trotzdem kann man sagen, es ist ja, also zuerst einmal Respekt, dass du es herausgefunden hast. Unser Rätsel, die Schnitzeljagd, hast du lösen. Und ich habe schon gehört, hinter der Kulisse tut man jetzt noch etwas austeichseln mit Schätzfragen und dann vielleicht längt es ja noch für Energy Air Tickets. Wäre das auch gut?
3: Das ist fantastisch. Ich mag es auch der Gewinnerin von Herzen gönnen. Sie kann es brauchen und mitmachen ist einfach alles.
2: Das ist ein schönes Wort und jawohl, Laura, du hast absolut recht. Ich suche jetzt die glückliche Gewinnerin.
0: Und da ist sie, die glückliche Gewinnerin hat sie dann noch gefunden.
2: Ja, lange habe ich nicht müssen suchen, sie strahlt nämlich über beide Ohren. Es ist Eileen, herzlichen Glückwunsch. Du bist die allererste hier am Zolli-Parkplatz und hast unser Carvolution-Auto gefunden. Ab wann war es dir klar gewesen, hey, das muss da sein?
4: Auch, was es geheißen hat, so abtauchen in eine andere Welt. Ja, und 10 Minuten vom Bahnhof bei der Markthalle durch. Ja.
2: Hast du clever kombinieren können? Wie optimistisch bist du jetzt heute gesehen, wo du hierher gekommen bist, dass es könnte klappen?
4: Ich habe natürlich mega fest darauf gehofft. Aber ja, ich habe nicht gewusst, wie viele Leute das kommen. Und habe es einfach mega fest gehofft, ja.
2: Und du bist die allererste gewesen, wegen dem sagen wir herzliche Gratulation, dir gehört für 2 Jahre jetzt das Auto.
4: Danke vielmal.
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0: Keine Sorge, nicht traurig sein. Falls du auch noch möchtest, ein Auto gewinnen für 2 Jahre, ein E-Auto, dann musst du morgen auf Bern oder übermorgen auf Zürich. Dort verlosen wir noch eins und eben Hinweise. Die 5, die wir schon haben für beide Energy-Stationen, die findest du unter energy.ch/carvolution. Also morgen ein neues Auto in Bern, übermorgen in Zürich.

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0: Louis Capaldi mit «Before You Go», dein Nachmittag mit Energy von dem Dienstag, 25. August. Willkommen bei uns.
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0: Mit dem Update heute am Nachmittag vom Luzi Fricker.
2: Ein stechender Geruch hat heute Morgen ein Swiss-Flüger von Chicago nach Zürich über dem Atlantik zum Umkehren gezwungen. Nach dem Notruf der Landung auf die Azoren haben 5 Passagiere und ein Crewmitglied zum Doktor müssen. Das wegen gereizten Augen, Übelkeit und Kopfweh. Im Gesamten waren 222 Passagiere an Bord. Momentan ist ein Ersatzflugzeug unterwegs, für die gestrandeten Passagiere noch heute Abend zurück nach Zürich zu bringen. Im Walliser Dorf Randa in der Nähe von Zermatt herrscht Gletscherabbruchalarm. Wie die Gemeinde mitteilt, haben sich die Eismassen im Weisshorn beschleunigt und könnten in den nächsten Tagen abbrechen. Am Rand des 500-Seelen-Dorf ist eine Gefahrenzone eingerichtet worden. Wohnhäuser sind laut dem Gemeindepräsidenten aber nicht betroffen. Die Lage werde aber laufend überwacht. Schon 1991 ist es zu Randa zu einem grossen Felssturz gekommen. Doktor machen sich einmal mehr Sorgen um die Gesundheit von Donald Trump. Laut der Washington Post hat der US-Präsident seit den beiden letzten Medizinchecks 7 Kilo zugenommen und bringt neu 108 Kilo auf die Waage. Doktor vom Weissen Haus redet zum Donald Trump ins Gewissen, er soll ein bisschen weniger Fastfood essen und mehr Sport treiben. Laut offiziellen Daten sind 75% der US-Amerikaner übergewichtig.
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0: Wir haben heute endlich ein bisschen Sonne, die wieder vorkommt am Nachmittag. Am Morgen hat es nicht so freundlich ausgesehen von dem Dienstag. Viel Wolken, immer wieder Regen, aber jetzt am Nachmittag kommt es gut. Die Wolken verschwinden immer wie mehr. Die Sonne kommt vor, dass wir bis zu 27 Grad. Morgen am Mittwoch ist es auch ein wunderbarer, schöner sommerlicher Tag. Also der Sommer meldet sich nochmal zurück, recht sonnig, fast keine Wolken, dass wir bis zu 29 Grad.
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0: 2 Minuten nach der 2 haben wir es. Liebe Grüße zu dir ins Auto, Region Zürich-Aargau, wo wir einen Unfall hatten auf der A1 Richtung Bern. Ab der Verzweigung Brütisellen bis Zürich-Nord darum Verkehrsbehinderungen. Der rechte Fahrstreifen ist blockiert. Dann haben wir in der Region Bern-Mittelland ein Pannenfahrzeug auf der A1 Richtung Yverdon. Ab Gombet-Tunnel bis Levin-Tunnel der rechte Fahrstreifen gesperrt. Region Basel steht auf der A2 Richtung Luzern. Ab dem Grenzübergang Basel-Wil bis an Schweizer Hallentunnel wegen einem Unfall. Dort musst du mit einem grossen Zeitverlust rechnen. Dann stehst du auch noch im Stau auf der A3 Richtung Zürich, ab dem St. Johann-Tunnel bis zu der Verzweigung Wiese. Stau hast du auf der A18 Grellingen Richtung der Verzweigung Hagnau, ab Grellingen Ost bis Asch Süd. Und auch noch auf der A18 auf dieser Strecke ab der Verzweigung Hagnau Richtung Luzern, wo du Verkehrsüberlastung hast, darum Stau. Region Zentralschweiz, stehst du auf dem Weg in Süden runter, A2 Richtung Gotthard, ab Wasser bis Göschenen 20 Minuten, wo du länger brauchst, 2 Kilometer Stau. In der Gegenrichtung sind es 3 Kilometer, heisst für dich ein Zeitverlust von einer halben Stunde. Eine gute und sichere Fahrt als Ziel wünsche ich.
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0: Passend zu der Sonne, die jetzt am Nachmittag vorkommt, gibt es den Sommersong 2026 zum Starten in die 2 Stunden für dich auf die Ohren. Shakira und Burna Boy mit Dai Dai. Ich bin Lara Kürbis und begleite dich auf Energy. Bis um 3. Salü.
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4: Das ist ich.
3: Urs! Endlich nimmst du dein Telefon ab. Das ist Laura von Energy. Hoi!
4: Hoi, Laura!
3: Urs, hast du eine Ahnung, warum ich dir anrufe?
4: Wegen Energy Air, ja.
3: Wegen Energy Air. Du hast ein paar gute Freunde. Erzähl mal, was sind das für gute

0: Zone. Das heisst, wenn ihr nicht mehr stehen könnt, könnt ihr auch absitzen, habt einen separaten Eingang und dann habt ihr noch eine separate Bar. Klingt doch gut, oder?
1: Das klingt super, ja.
0: Sehr gut. Hey, dann wünsche ich ganz viel Spass und wir sehen uns am 5. September, Urs.
1: Ja, genau. Freue mich.
0: Das ist sehr schön. Hey, liebe Grüße Richtung Sursi und schönen Tag dir.
1: Ja, merci, gleichfalls. Tschüss.
0: Ciao, ciao. Tschüss, Urs.
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0: 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Wichtig, nimm einfach das Telefon ab, wenn wir anrufen, gell? Das wäre noch sehr wichtig.

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Deine Nachmittag mit NRG am 20 vor 3, der Dienstag, 25. August. Und manchmal, da merkt man, dass eine Beziehung vorbei ist, bevor man es sich selber eingestehen will. Vielleicht kennst du das. Man sitzt noch zusammen, wohnt vielleicht noch zusammen, aber irgendwie ist zu viel Abstand rum. Zu viele Sachen, die nie ausgesprochen worden sind, zu viele Gespräche, wo man irgendwie sich hat können sparen zum Teil. Und genau um das geht es im nächsten Song. Manchmal schafft man einfach nicht loszulassen. Und irgendwie die Wände, in denen man drinnen wohnt, die kommen alles mit über, oder? Wenn die könnten reden, he? All der Streit, all die Sticheleien und die Ruhe nachher, ja, es lenkt vielleicht manchmal. Manchmal muss man einfach loslassen. Klingt traurig, aber manchmal ist genau das die ehrlichste Form von Liebe. Es ist, sich einzugestehen und zu akzeptieren, dass es halt eben vorbei ist. Und sie erklären das eigentlich in einem wunderschönen Song. Dua Lipa und Pierre Demer mit «These Words».

Ueli Pa und Pierre Delamere, «These Walls», das ist dein Nachmittag mit Energy. Jetzt haben wir noch 1 Minute, dann ist Viertel vor 3 und um 3 geht es weiter mit Energy Downtown. Mit dem Roger Schürch, er übernimmt und begleitet dich in deinem wohlverdienten Feierabend. Ganz viel Spass wünsche ich mit ihm und mit dem nächsten Song Liam Payne und Rita Ora mit «For You». Mein Name ist Lara Kürbisch, wir hören uns morgen wieder ab der 10. Ich wünsche dir einen schönen Dienstag. Schönen Nachmittag.

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2: Ist die Nachmittagsübersicht mit Luzi Fricker.
3: Ein 72-jähriger Mann aus dem Kanton Waadt ist nach einem Angriff von mehreren Jugendlichen gestorben. Passiert ist der Vorfall Ende Juli, wo der Rentner in der Nähe vom Bahnhof von Sainte-Croix bewusstlos geschlagen wurde und daraufhin am Boden gestürzt ist. Seither ist der Mann im Unispital Lausanne im Koma gelegen. Wie die Kantonspolizei Waadt heute mitteilt, ist er am Sonntagabend verstorben. Der mutmaßliche Haupttäter, ein 14-jähriger Jugendlicher, sitzt in Untersuchungshaft. Im Walliser Dorf Randa in der Nähe von Zermatt herrscht Gletscherabbruchalarm. Wie die Gemeinde mitteilt, haben sich die Eismassen im Weisshorn beschleunigt und könnten in den nächsten Tagen abbrechen. Am Rand des 500-Seelen-Dorf ist eine Gefahrenzone eingerichtet worden. Wohnhäuser sind laut dem Gemeindepräsidenten aber nicht betroffen. Die Lage werde aber laufend überwacht. Schon 1991 ist es zu Randa zu einem grossen Felssturz gekommen. Döckter machen sich einmal mehr Sorgen um die Gesundheit von Donald Trump. Laut der Washington Post hat der US-Präsident seit den beiden letzten Medizinchecks 7 Kilo zugenommen und bringt neu 108 Kilo auf die Waage. Döckter vom Weissen Haus redet zum Donald Trump ins Gewissen, er soll etwas weniger Fastfood essen und mehr Sport treiben. Laut offiziellen Daten sind 75% der US-Amerikaner übergewichtig.
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2: Heutigen Tag, der Nachmittag mit aktuell um die 25 Grad, zeigt es bei mir aussen gerade an. Aktuell keine Regenwolken über der Nation. Das ändert sich dann natürlich noch einmal schon durch den Abend. Kann es dann so eine Regenwolke mal geben, vor allem durch das Mittelland, Richtung Region Zürich und auch in die Ostschweiz, was da abdriftet. Sonst wettertechnisch heute durch den Tag eben, wie gesagt, Maximalwert, Temperaturen von um die 5, 26 Grad, am Mittwoch 27 Grad, am Donnerstag schon wieder bei 30. Dann einen Crash jetzt allerdings.
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2: Am 2 Minuten nach der 3. Es braucht Geduld momentan in der Region Zürich. Wenn auf der A1 Richtung Bern fahrst, ab dem Brütisellen Kreuz bis mit Zürich Nord stockt es gerade. Auch so in der Region Basel A2 Richtung Basel-Inn, ab Basel Süd bis und mit dem Schwarzwaldtunnel. Und dann auch noch eine Gegenrichtung ab der Verzweigung August bis und mit Arisdorf. Mindestens 10 Minuten, die du da länger brauchst. Behalte dich selbstverständlich auf dem Laufenden. Gut vorwärts kommen.
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2: Schön, bist du mit dabei. Energy Downtown. Wir haben jetzt den Nachmittag abgebrochen. Jetzt ist den Nachmittag. Wir sagen auch, mittlerweile wahrscheinlich Good Morning, Mr. President.
5: Grab him by the pussy.
2: Ja.
5: Grab him by the pussy.
2: Das ist ja der. Donald Trump mittlerweile mit Übergewicht zu kämpfen. Vorhin gerade in den News gehört. Gibt auch mir irgendwie ein mulmiges Gefühl, wenn da Donald Trump jetzt schon die Ärzte sich auch gesagt hat, er muss unbedingt abspecken. Ich habe hier zum 4 noch ein Schokostängel nebendran. Überlege mir jetzt zweimal, ob ich das wirklich essen soll.

0: Demi Lovato Solo. Ich finde, das zweite macht es einfach mehr Freude. Das ist Energy Downtown. 10 Minuten nach der 13. Moment, wo wir mehr oder weniger direkt vor dem Spiegelschäftli sind. Der Grund ist nämlich eine Auszeichnung, die jetzt gegeben wurde in der Ostschweiz. Dort läuft es aktuell wie geschmiert. Luzi Fricker aus der Energy News Redaktion, was läuft denn dort?
1: Sie sind zwar aber ein bisschen beleidigt, wenn man an den St. Gallen-Matchen eine eigene Senftube mitnimmt und einen Senf auf Bratwurst tut. Das ist höchste Beleidigung. Aber jetzt ein grosser Trost in einer anderen Kategorie. Sie sind mit Abstand die Welt Nummer 1 und haben ganz grosse Ikonen hinter sich gelassen.
0: Es geht um ein Gebäude, architektonische Schönheit in der Ostschweiz. Was es genau ist und wie wichtig die Auszeichnung vor allem ist, machen wir gleich. Geben wir schon 5 Minuten Sound und dann reden wir darüber hier.
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0: Camina.
1: Aus London. Übrigens mit Dance to the Rhythm. Wenn du in deiner Fanecke Lenny Kravitz, Elton John, aber dann auch ganz grosse, artige weitere hast, wie zum Beispiel einen Kendrick Lamar, dann hast du es definitiv geschafft. Dem jungen Mann steht die Welt offen. Energy, Downtown ist es 18 Minuten an der 3. Party. J-Lo und David Guetta, Save Me Tonight. Vorher allerdings noch schnell Goldmedaillen abstauben und einen Appell an Nationalstolz.
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1: Nummer 1, zumindest wenn es das Schönheitsranking angeht. Wir sind vorweg bei uns in der Nation. Wissenschaftlich bewiesen, wenn es um Schönheit geht, ist die Schweiz absolute Spitze. Da reden wir jetzt allerdings nicht einmal von unseren Bergen, Energy-Reporter Luzi Fricker. Was geht's?
5: Ja, in den Sachen Bergen sind wir ja sowieso schon auf dem Eis unschlagbar. Aber ebenfalls so in der Architektur. Eine weltweite Studie, nämlich mit der sogenannten Eye-Tracking-Methode. Die schönsten Innenräume der Welt ermittelt. Und dabei ist die Stiftsbibliothek St. Gallen die absolute Nummer 1, wo die Konkurrenz mit 97 von 100 Punkten, die sie möglich waren, ja, richtig gehend distanziert
1: hat. Ich bin an dieser Stelle froh, dass sie die Technologie nicht in meiner ersten eigenen Wohnung angewendet haben. Das war sehr, sehr trist, was da rausgekommen wäre. Da wären wir wahrscheinlich hinten runter. Stiftsbibliothek allerdings reisst das Ganze raus. Für die, die noch nie in St. Gallen waren, was ist denn so das Schöne an dieser Stiftsbibliothek?
5: Aber inzwischen muss man sagen, bei dir ist es fast so schön wie in dieser Stiftsbibliothek bei dir daheim. Aber die Bibliothek muss man sich vorstellen wie einen riesigen, begehbaren Schmuckkasten mit wunderschönen Holzregalen. Rund 170'000 Bücher, zum Teil sind die über 1000-jährig. Und der Dili hat es noch prachtvolle, farbenfrohe Gemälde. Also kurz gesagt, man fühlt sich wie in einem Königspalast, wenn man dort reinkommt. Kein Wunder, gehört hier die Stiftsbibliothek zum UNESCO-Weltkulturerbe.
1: Du tönst schon so, wie wenn du erst gestern das letzte Mal dort wärst.
5: Ich bin ja schon noch ein paar Jahre ist schon her, aber es ist wie es gestern wäre. Es bleibt einem. Also unbedingt, wenn ihr mal ein Ausflug auf St. Gallen macht, dort vorbeigehen. Es ist wirklich ein Träumchen.
1: Habe ich auf meiner To-Do-Liste noch so jetzt gerade notiert. Die hat ja jetzt bei diesem Ranking, die Stiftsbibliothek St. Gallen, auch prominente andere, soll ich sagen, architektonische Ikonen hinter sich gelassen.
5: Absolut. Der indische Mysore-Palast ist auf Platz 2. Auf dem 3. Parlament Budapest, ja, im Passanto, die Innenräume dort. Und auf dem 4. ebenfalls weltberühmt, das Opernhaus in Sydney.
1: Die St. Gauer Stiftsbibliothek ist gerade ausgezeichnet worden als schönster Innenraum der Welt. Wir haben beide schon gesagt, zum Glück sind sie nicht in unseren Wohnungen vorbeigekommen. St. Gauer auf das Eis, da nehmen wir auch mal eine Bratwurst ohne Senf in den Kopf.
5: Vereine ohne Senf, auch dort in Sachen Bratwurst, sind ja unsere lieben St. Galler Freunde unangefochten
1: auf dem Eis. Es läuft in der Ostschweiz.
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0: schön angenehm da von außen aktuell um die 25 Grad. So finde ich die Sommertage wirklich richtig, richtig gut. Übrigens Regen heute Abend hier und da mal.
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0: Dann hat sich dann auch einmal mit dem Regen zumindest für gute 24 Stunden. Morgen den ganzen Tag durch, nämlich richtig schön. Temperaturen klettern auf 27 Grad. Am Donnerstag sollten wir sogar noch einen Hitzetag verwünschen. Mit bis zu 30 Grad. Durch die Nacht allerdings kühlen es immer richtig schön an. Regen ist dann auch auf den Freitag wieder gemeldet. Dann aber ziemlich geil sogar.
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0: Kurz nach der halben Vier, ein bisschen Puff aktuell unterwegs. Wir schauen zuerst in der Region Zürich-Aargau, dort auf dem Nordring Richtung St. Gallen, ab dem Limmataler Kreuz bis mit dem Gubberistrauel. Also auf der A1-Fahrt Richtung Zürich, ab dem Brüttiseller Kreuz bis mit Zürich-Ost. Dann schauen wir auf der A3 Richtung Zürich, für alle, die von Basel herkommen, am Bötzberg-Tunnel bis mit dem Habsburg-Tunnel Steisch, weil gebaut wird. Am Westring Richtung Basel, ab Burdorf Nord bis mit mit dem Limmataler Kreuz. Dann durch das Mittelland durch. Auf der A1 Richtung Bern, an Bönsingen bis und mit Niederbipp aktuell gerade am Stauen. Auch in der Region Basel A2 Richtung Basel-Ina, Basel-Süd bis und mit dem Schwarzwald-Tunnel. Dann in die Gegenrichtung Richtung Luzern ab der Verzweigung Wiesen bis und mit dem Schwarzwald-Tunnel und noch gerade ab der Verzweigung August bis und mit Aristorf mindestens 10 Minuten plus. Dann meldet sich auch noch die A22 Liest Richtung Sissach zwischen Liest und Frankendorf, wo dort aktuell zu viel Kernen auf das Mal unterwegs. Behaltet dich vom Laufenden. Grüße dich, Karin.
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0: Meistens schon ein Qualitätssegel. Wenn Robin Schulz drauf versteht, weißt du, dass es gut tönt. Young right now, das ist Energy. Da und dann an diesem Dienstag Nachmittag. Schön, bist du mit dabei. Dienstag Nachmittag, wo man eigentlich seit heute Morgen heute könnte ich sagen. Geht wieder auf, oder? Vielleicht hast du es mitbekommen. 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

0: Ja, der Pitbull braucht immer wieder die gleichen Wörter. Er hat es zum Beispiel auch wieder gemacht bei Give Me Everything innerhalb von diesen knapp 4 Minuten immerhin zweimal.
1: Dale.
0: Dale, Dale. Immer und immer wieder, oder? Es gibt Songs, wo er Dale bis zu 25 Mal innerhalb von 3,5 Minuten reinbringt. So, Energy Downtown ist es schön, bist mit dabei. 9 Minuten und nachher ist es 4.
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0: Liebeserklärung. Alle American Girls draussen, Harry Styles, Energy Downtown. Jetzt geht die Stunde voll.
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0: Mit dem Luzi Fricker.
2: In der Schweiz geht die Zahl der Asylgesuche weiter zurück. Bei dem Staatssekretariat für Migration mitteilt, sind im ersten Halbjahr 2026 weniger als 10'000 Gesuche reingekommen. Das sind so wenig wie zuletzt vor 4 Jahren. Am meisten zurückgegangen sind die Asylgesuche aus Afghanistan und aus der Türkei. Ein 72-jähriger Mann aus dem Kanton Waadt ist nach einem Angriff von mehreren Jugendlichen gestorben. Passiert ist der Vorfall Ende Juli, wo der Rentner in der Nähe vom Bahnhof von Saint-Croix bewusstlos geschlagen wurde und daraufhin am Boden gestürzt ist. Seither ist der Mann im Unispital Lausanne im Koma gelegen. Bei der Kantonspolizei Waadt heute mitteilt, ist er am Sonntagabend verstorben. Der mutmaßliche Haupttäter, ein 14-jähriger Jugendlicher, sitzt in Untersuchungshaft. Ein US-Militärjet sorgt zu Moskau für grosse Fragezeichen. Wie Tracking-Daten von Flight Radar 24 zeigen, ist ein amerikanisches Militärtransportflugzeug heute Vormittag in der russischen Hauptstadt gelandet. Der Kreml-Sprecher Dmitri Peskov hat betont, er habe keine Informationen zum Flugzeug. Gleich tönt es von US-Seite. Spekuliert wird, dass der US-Verteidigungsminister Pete Hexes für eine diplomatische Mission könnte an Bord gewesen sein.
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0: Heute am Tag, wo wir bis zu 25 Grad bekommen, richtig schön. Oder Feierabend praktisch überall. Ich sehe da allerdings einzig so ein Regenwolkenband, das momentan so ein bisschen sich aufmacht, quer einisch vom Mittelland Richtung Zürich nach Ostschweiz abzutreiben. Mal schauen, ob sich dir das nachher mal festbeissen. Bleiben wir selbstverständlich dran. Sonst der Montagtag noch einisch richtig schön und warm mit 27 Grad.
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0: Jetzt sind 3 Minuten nach der 4. Achtung für alle, die im Raum Zürich unterwegs sind, auf der Vorstrasse in Wiel, Zürich, zwischen Eck und Hinterecke, beide richtigen Personen auf der Fahrbahn. Zusätzlich geht in der Region Nordring Richtung St. Gallen am Limmatal Kreuz bis mit dem Gubrist stehst. Dann auf der A1 Richtung Zürich von St. Gallen her ab dem Brutiswelle Kreuz bis mit Zürich Ost. Also auf der A3 Richtung Zürich von Basel her am Bötzbergtunnel bis mit dem Habs. Burgtunnel, Westring Richtung Basel ab Burdorf Süd bis mit dem Limmatal der Kreuz, wie auch auf der A3 Richtung Basel ab Bruck bis mit dem Habsburgtunnel stehst momentan überall an. Oder das Mittelland braucht es Geduld auf der A1 Richtung Bern, aber auch Trist bis mit Wangen an der Aare. Dann habe ich dir auch noch Meldung aus der Region Basel A2 Richtung Basel am Schweizer Hallentunnel bis mit dem Schwarzwaldtunnel, der hat sicher schon 4 Stunden plus in Gegenrichtung. Zuerst ab der Verzweigung Wiese bis mit dem Schwarzwaldtunnel, dann auch noch gerade ab der Zweige Gogst bis und mit Aristorf, wo du schleichend vorwärts kommst. Gilt aber übrigens auf der A3 Richtung Zürich auf der Höhe von der Verzweigung Wiese, musst du aktuell gerade anstehen. Viel Geduld hier unterwegs.
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0: Schön, bist du mit dabei. Willkommen bei Energy Downtown. Wir sind schnell weißt, mit der Zügelkiste unterwegs. Wir zügeln heute Abend noch ins Sommerhaus der Stars. Reality TV, ein neues Kapitel wird aufgeschlagen und bei mir, vornehmlich in der weiblichen Abteilung oder auf der weiblichen Seite von der Newsredaktion, heller Wahnsinn, helle Begeisterung. Reality TV, was ist dran? Sommerhaus der Stars. Wie genau tönt das und wie ist das vor allem für mich als absoluter Reality TV Neuling? Wir liefern Antworten noch in dieser halben Stunde. Schauen wir mit dabei. Gehen wir.

0: Schön, bist du mit dabei. Das ist die vierte Runde an diesem Dienstagnachmittag mit Energy Downtown. Locked Away Our City zusammen mit Adam Levine. Jetzt sogar 10 Minuten an der 4.
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0: Ich bin als Berner wirklich immer froh, wenn ich eine Stütze habe. Jemand, der weiss, von was er redet. Darum heute in dieser Rubrik auch Zürcher David zugeschaltet. Ciao David, einfach mal hallo.
3: Hoi. Hoi Roger.
0: Hoi. Ich finde auch gut, dass hallo. Der Bamir mittlerweile abgezogen oder der nervige Bohrgeräusch bei dir im Hintergrund, weil du gerade das Bücherregal noch in die Wange am Schrauben bist. Irgendwann muss man die Harry Potter Bücher bestellen, oder?
3: Ja, ich weiß vor allem, wenn jetzt dann Ende Jahr noch die Serie rauskommt, also die erste Staffel von Harry Potter.
0: Bist du so ein kleiner Potter-Fan in dem Fall, hä?
3: Ja, ich habe alle Filme habe ich schon zweimal jetzt geschaut und ich dachte zweimal, vielleicht dran, um mal Bücher lesen.
0: Dann hoffe ich für dich, dass du auch so ein bisschen die magische Unterstützung selbstverständlich hier im Grand Slam Zürich hast. Es geht ja um ein zürich-deutsches Wörtchen, wo du musst herausfinden, was es eigentlich ist. Und der Domenico Blass, der Macher, der Schreiber vom Zürcher Slangikon, gibt uns dann auch eine Auflösung. Zuerst kommen wir drei einfach mal um Rädli. Ist gut?
3: Okay.
0: Um Wörtli, Rädli.
3: Ja, gut, ja.
0: So. Oh. Ich habe das Gefühl, so als waschechter Zürcher, das sollte für dich heute eine einfache Aufgabe sein, das Wörtchen, das wir suchen. Was ist eine Regenmaschine? Deine 5 Sekunden. Regenmaschine.
3: Eine Regenmaschine. Eine Maschine, die Regen macht. Vielleicht ein Wasserhahn, Duschhahn.
0: Ja. Dusche. Als unwissender Berner wäre jetzt auch in diese Stossrichtung gegangen.
3: Ich weiß es nicht, aber ja, schauen wir mal.
0: Auf die Frage schnell, Domenico Blass nachgeht.
4: Eine Regenmaschine ist logischerweise eine Maschine, die Regen macht. Mhm. Setzt sich dann erst noch freiwillig drunter. Die meisten jedenfalls. Das ist eine Dusche.
0: Voilà, oder? einfach nicht mit dem Regenschirm drunter, sonst das Ganze dann wieder zunichte gemacht.
3: Aber genau.
0: David, 50er vom Seal City, du gehst shoppen.
3: Ja, Hammer, danke vielmals.
0: Und findest du jetzt sicher auch noch den einen oder anderen Harry Potter Buch?
3: Ja, sehr gut.
0: Gutes Wunderbar. Shopping und gutes Harry Potter lesen.
3: Danke vielmals.
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0: Trauern wir noch ein bisschen nach den vergangenen Beziehungen. Knapp 3 Minuten. The Kid LAROI, Without You, Energy, Downtown ist es 4 Uhr ab 4 Uhr in diesem Dienstag Nachmittag. Ich bin ja schon mit einem Lachen in den Tag hineingestartet. Hoffe, dir ist es ähnlich gegangen, wenn ich höre. Jawohl, er kommt. Wir eine Spotify-Playlist aktuell. Top, top, top. Schule X. Wohl ein Problem. Seine aktuelle Nummer. Passend zu dem heutigen Dienstag wäre natürlich auch Sauf am Dienstag, aber der ist ein bisschen jugendfreundlicher, wenn du mich fragst. Mit dabei am Energy Air.
1: Ja, etwas kann ich versprechen. Es wird wild. Energy Air mit mir und Julix. Let's go.
0: Grossartige Geschichte, wie du zu deinen Billen kommst, später hier bei uns in der Show. Was sonst zum Event musst du wissen?
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0: Zeug. Fergie, Big Girls Don't Cry, grosse Mädchen rennen nicht. Stimmt nicht. Zumindest, wenn man momentan Reality-TV hineinschaut.
1: Diese Beziehung steht wirklich auf der Kippe. Und wenn du jetzt nicht was machst, dann ist mir das auch egal.
0: Oh, Drama, Baby. Ab sofort wieder im Fernsehen zum Streamen. Das Sommerhaus der Stars. Auch nicht mehr sagen. Läuft nämlich ab heute wieder. Aber, ja, für alle die Reality-TV-Nachschub brauchen und für alle die so am anderen Ende von dieser Nahrungskette stehen wie ich, keine Ahnung davon, hey, ich habe mir mal heute schnell einen Experten ins Studio holen. Unsere ganz persönliche Trash-TV-Queen im Energy-Universum, Noah Dibassi. Was ist das Sommerhaus der Stars?
2: Ja, es ist einfach etwas vom Unterhaltsamsten zum Schauen, wie so Pärchen gegeneinander antreten und nachher können sie eben auch andere Pärchen rausrühren. Dann gibt es so Allianzen und Intrigen und die einen haben sich nicht gern, weil die haben sich mal datet und bla bla bla. Also Drama, Drama, Drama und da kannst du einfach mal den Kopf abstellen.
0: Wird dann auch noch gegenseitig irgendwie die gebrauchte Unterwäsche an den Kopf geschossen, die eben am Boden gelegen ist oder so?
2: Absolut.
0: Du, hey,

0: etwas Soziologisches, um einfach Menschen in einer Extremsituation zu beobachten und analysieren, wie sie denn so handeln und was sie machen, wenn das und dieses.
1: Das klingt für mich eher nach einem Laborexperiment als Reality-TV.
0: Ja, ich habe das studiert. Da darf man doch auch noch in der Freizeit ein bisschen sich mit wissenschaftlichen Sachen auseinandersetzen.
1: Also, das heisst, das Sommerhaus der Stars ab heute Reality-TV wieder am Laufen. Wie, wo, was, wenn?
0: Auf RTL Plus kann man das streamen, aber im Fernsehen kommt es erst ab September.
1: Also wer die zusätzliche Dosis Reality-TV nötig hat, unbedingt heute schnell streamen. Wir reden heute natürlich bei uns in der Show darüber, über das Sommerhaus der Stars, respektive vor allem eben über die möglichen Problematiken. Was ist das Sträubste bei dir daheim zum Beispiel? Was ist der grösste Streitpunkt bei dir in der Partnerschaft? Gib es einfach schnell durch, eine WhatsApp-Sprachnachricht.
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1: Wir werden ein bisschen für Gossip sorgen, oder? Wenn schon Reality-TV, dann schon richtig. 6 Minuten bis halb ist.
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6: Aha, geht also so, der Sommer 2026. Nicht zu heiss, nicht zu kalt. Eigentlich ein bisschen optimal. Temperaturen aktuell um die 25 Grad. Kann dann einen gegen Abend zu. Und dann wird es ein paar Regentropfen geben. Vor allem so vom Mittelland über Zentralschweiz, Zürich Richtung Ostschweiz ab. Dann der Montag Mittwoch allerdings ist dann wieder vorbei. Mit eben Regentropfen. Der ganze Tag scheint die Sonne. Wir haben noch so ein paar Wolken rum. Man kann allerdings nicht gross Schatten geben, 27 Grad. Donnerstag dann bis zu 30 Grad sogar.
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6: Halbe 5 Update von unterwegs. Achtung in der Region Zürich auf der Oberlandautobahn Jona Hinwil zwischen Dürnten und Hinwil in beide Richtungen. Gefahr wegen Personen auf der Fahrbahn. Zusätzlich gerade alles schon wieder mal dicht rund um das Limmataler Kreuz am Gubrist, aber dann eben selbstverständlich auch rundum. A1 Richtung Zürich von St. Gallen, am Rastplatz Balterswil bis und mit Zürich-Ost ebenfalls Stop and Go. Dann an der A3 Richtung Zürich am Bötzbergtunnel bis und mit dem Habsburg-Tunnel-Stau Wilpolen wird. Der Unfall auf der A3 Richtung Basel, Abtalwil bis und mit Zürich-Süd, darum dort aktuell gerade am Stocken. Wir schauen auch noch heute schnell durch das Mittelland durch, auf der A1 Richtung Bern, aber auch Trist bis und mit Wangen an der Aare, jetzt schon ein Feuerabendstau drin. Dann auch so rund um das Herkinger Kreuz, für zum Beispiel wenn du auf der A2 Richtung Luzern wohnst, ab Egerkingen bis und mit Herkinger stehst, Rückstau von der A1. Auch in der Region Solothurn mühsam auf der A5, Freude von Biel herkommen, ab Solothurn Ost bis mit der Verzweigung Lauterbach. Und das nach Wehen vom Stau auf der A1. Dann in der Region Basel auf der einen Seite A2, Richtung Basel am Schweizer Hallentunnel bis mit dem Schwarzwaldtunnel geht es schon 4 Stunden länger. In Gegenrichtung ab der Verzweigung Wiesen bis mit dem Schwarzwaldtunnel und dann auch noch gerade ab der Verzweigung Augst bis mit Aristorf ebenfalls immer wieder bremsen. In der Zentralschweiz hat es auch getätscht, auf der A2 Luzern Richtung Basel auf der Höhe von Ausfahrt Sempach haben wir den Unfall dort bei der Ausfahrt. Zusätzlich die A14, die sich meldet, Richtung Luzern ab Buri bis und mit der Verzweigung Rot-See, steht dort jetzt schon. A2 Richtung Basel ab Luzern-Kriens bis und mit der Verzweigung Rot-See stockt es. Auch so auf der A2 Richtung Basel ab der Anstatt Luzern-Neukirch bis und mit Sempach. Viel Geduld hier, ja? Und eine grosse Portion Nerven.
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0: Bad Romance, Lady Gaga, Energy Downtown ist es unterwegs, richtig Feierabend, schön bist du mit dabei. 20 Minuten, dann ist es 5. Wir haben den Tag eigentlich schon mit einem Knall angefangen.
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0: Selbstverständlich wollen wir auch mit einem Knall eben nachher in die Verlängerung schicken. So kurz vor dem Feierabend soll es Tickets geben für dich und dem Energy Air, dass du mit dabei sein kannst. Wie, was, wo, alles dann einen gerade mehr dazu. Zuerst mal hurtig schnell. Heute haben wir dir einen neuen, einen Surprise-Act dürfen vorstellen. Einer, der sonst immer mal wieder ein bisschen hochprozentig unterwegs ist, vor allem so am zweiten Tag von dieser Arbeitswoche.

0: tönt irgendwie mit der aktuellen Single schon ein bisschen zahmer. Das Wollensee-Problem aktuell, die Single schnell beim Schul nachgefragt. Was kennst du denn in die Aare?
1: Ja, wenn ich jetzt überlege, was man alles in die Aare schiessen soll, kommt mir jetzt spontan jeden Blitzkasten in den Sinn. Wir haben irgendwie die letzten drei Mal, wo ich die Karre von MPR gebraucht habe, jedes Mal einen Bus bekommen.
0: Oh Mann.
1: Und irgendwie schlägt es auf das Portemonnaie und auf das Gemüt. Darum wäre ich jetzt der Menschen bei dem momentan.
0: Verstehe ich. Der Fokuhila mit dem leichten Bleifuss, so wie das irgendwie tönt, oder? Einfach schauen, dass du super Richtung Energy Air kommst, dann auf Luzern, oder? Auf der Almend, dort am 5. September.
1: Yes, Energy Air wird unser perfekter Sommerabschluss. Ich glaube, ich kann wirklich sagen, bis jetzt ein 10 von 10 Sommer, Festival-Sommer. Jetzt nach all diesen Festivals noch einfach neu zu grösten in die riesige Almend so, mit 40'000 Leuten. Von dem her eine absurde Situation. Ich freue mich.
0: 10 von 10 Sommer. Minus 0,5 für die drei Busse, die er eingefahren hat. Aber mindestens plus 10 noch einmal, wenn er einen Manager auf der Bühne steht. Und du sollst das können eben live miterleben. Darum jetzt Tickets anrufen.
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0: Macht die Leitungen auf, genau.

0: richtig Himmel, machen wir einen gerade hoch. Hey, Tickets für das Energy Air. Telefonleitungen sind offen. Dominik aus Niederbipp ist momentan gerade drin. Wir haben es vom Julix gehabt, der in den letzten paar Wochen drei Geschwindigkeitsbussen eingeholt hat. Jetzt darf er dann am Energy Air auftreten. Dominik, wie sieht es bei dir aus? Wie hoch ist sie, die letzte?
1: Ein 40er.
0: Ah, oh, ja, das geht ja
1: aber
0: noch.
1: Aber schon lange.
0: Aber, schon lange. Ein 40er? Ja. Aber gestern? Aber
1: Nein,
0: also,
1: schon mehrere Jahre her.
0: Also, sollen wir den Julix zu dir die Verkehrskundenunterricht schicken? Würdest du ihm etwas beibringen?
1: Ja, je nachdem.
0: Okay, gut. Jetzt schauen wir einfach zuerst mal, dass du zu deinen zwei Tickets kommst. Du gewinnst gerade zwei Energy Air Tickets. Du bist dabei, Dominik.
1: Super, merci vielmals.
0: Dominik hat es geschafft und du kannst es ebenfalls. Klick dich noch schnell rein via energy.ch. So, 4:45 ist durch.
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0: Es ist halt aktuell schon ein bisschen eine Lotterie, oder? 5,26 Grad momentan von außen. Oh, ist eigentlich tiptop. Richtig angenehmer Sommertag, den wir da heute eingezogen haben. Es geht vorläufig noch genau gleich weiter. Das heisst, mit viel, viel Sonne. Der morgendrige Mittwoch zum Beispiel mit Temperaturen von bis zu 27 Grad. Die Wochen, die werden immer eben dünner und vor allem auch immer weniger, weil am Donnerstag haben wir bis zu 30 Grad Hitzetag, wo wir dann wieder haben. Eher auf den Freitag die ganze Sache wieder zusammengefallen. Was dann zwischendurch immer wieder ein paar Regentropfen gibt. Hier und da könnt ihr auch noch begleitet sein, am Freitag mit Blitz und Donner und temperaturmässig auch noch die grossen Gümpf, 23 Grad. Jetzt noch einmal heute schnell der Sommer 2026 auftreten in den nächsten paar Tagen. Und dann nehmen wir zusammen mal heute schnell wieder eine erfrischende Dusche.
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0: Jullie noemen het. Alone, is de Alan Walker samen met René van Max Energy Downtown. Reicht der Tang für richtig Vorführabend, muss zumindest schon mal an diesem Vorführabend, was sich die Reality-TV-Welt ready macht auf das, was kommt. Das Sommerhaus der Stars kann man nämlich ab heute Abend auf RTL Plus streamen. Bärli, was sich gegenseitig anzoffen. Und das im Fernsehen. Es ist jetzt nicht jedem sein Ding.
1: Wenn man einmal auf den Wecker geht, lädt man es raus und nachher ist es gut.
2: Also wir sind uns gewohnt, zwischen ein Streitgespräch zu haben. Einfach sowieso daheim, da müssen wir nicht noch extra auf eine Insel oder so.
0: Nicht extra unter Promis, oder? Das Sommerhaus der Stars. Wer schaut, warum schaut man sich das Ganze an, wenn andere sich aufs Dach gehen? Wir liefern Antworten kurz nach den 5, 8 Minuten, dann ist 5 Minuten. 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

0: Songs, die wir davor führen, aber Passenger von Alex Warren. Zusammen unterwegs richtig führen, aber Energy Downtown. 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
0: Und mit ein bisschen Glück spielst du auf die 20 ab 5 schon mal mit.
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0: Schön, bist du mit dabei, zusammen richtig Feierabend an diesem Dienstag. Das ist Energy Downtown.
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0: Übersicht mit Luzi Fricker.
2: Die Schweizer Bevölkerung soll besser auf einen Ernstfall vorbereitet werden. Wie das Portal persönlich berichtet, planen die Kantone eine neue Informationskampagne und verschicken schon gleich eine fünfseitige Broschüre in alle Haushalte mit dem Titel «Verhalten in Krise und Krieg». Neben Evakuierungstipps wird an die Bevölkerung appelliert, Notvorräte anzulegen. Eine solche Kampagne ist in der Schweiz ein Novum. Vorbild ist eine schwedische Broschüre, die vor 2 Jahren an die Bevölkerung geschickt wurde. In der Schweiz geht die Zahl der Asylgesuche weiter zurück. Bei dem Staatssekretariat für Migration mitteilt, sind im ersten Halbjahr 2026 weniger als 10'000 Gesuche reingekommen. Das sind so wenig wie zuletzt vor 4 Jahren. Am meisten zurückgegangen sind die Asylgesuche aus Afghanistan und aus der Türkei. Ein US-Militärjet sorgt in Moskau für grosse Fragezeichen. Wie Tracking-Daten von Flight Radar 24 zeigen, ist ein amerikanisches Militärtransportflugzeug heute Vormittag in der russischen Hauptstadt gelandet. Der Kreml-Sprecher Dmitri Peskov hat betont, er habe keine Informationen zum Flugzeug. Gleich tönt es von US-Seite. Spekuliert wird, dass der US-Verteidigungsminister Pete Hegseth für eine diplomatische Mission könnte an Bord gewesen sein.
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0: Viel Sonne da noch in Schurti schnell tankt. Was heisst da noch in Schurti schnell tankt? Weil es wird ja morgen und übermorgen genau gleich weitergehen. 5 bis 27 Grad haben wir heute schon mal gehabt. Jetzt am Abend kannst du dann auch vom Mittelland her Richtung Zürich, aber auch Richtung Ostschweiz suchen. Mal ein paar Regentropfen noch einmal geben. Morgen dann trocken 27 Grad, am Mittwoch sogar wieder bis 30 Grad.
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0: 3 Minuten nach der 5 in der Region Zürich-Aargau. Einmal mehr rund um Gubrist, Brütiseller und Limmatal Kreuz. Ziemlich schwierig eigentlich in alle Richtungen zum Durchkommen. Zusätzlich auf der A1 Richtung Zürich am Rastplatz Bautenschild bis mit Zürich-Ost immer wieder bremsen. Dasselbe in Grün übrigens, wenn auf der A1 weiter Richtung Bern wo durch den Aargau ab Dietikon bis und mit Megenwil, dort schon bis zu einer Viertelstunde, wo du stehst. Dann auf der A3 Richtung Basel ab Talwil bis und mit Zürich-Süd stehst, nachdem es einen Unfall gegeben hat. Ebenso haben wir momentan gerade die Meldung, gerade verschwunden, also das wäre es Region Zürich-Aargau. Dann haben wir Mittelland auf der A1 Richtung Zürich am Forsthaus bis und mit Neufeld, wo du stehst. Zusätzlich dann in Gegenrichtung auf der A1 Richtung Bern, ab Rotrist bis und mit Niederbipp, sicher eine halbe Stunde wegen dem Feierabendverkehr. Dann halt, weil es eben auf der A1 steht, auch rund um das Herkingen-Kreuz herum eigentlich in alle Richtungen. Zusätzlich für alle die im Raum Solothurn unterwegs sind, auf der A5 von Biel herkommen, Richtung Solothurn und dort Richtung A1, und dort stehen jetzt aktuell gerade retour. Dann schauen wir noch im Seeland A6 Richtung Lies ab der Verzweigung Brück Moos bis und mit Studo dort Stop and Go. In der Region Basel zuerst mal A2 Richtung Basel rein am Schweizer Hallentunnel bis mit dem Schwarzwaldtunnel, sicher 15 Minuten oben drauf. In Gegenrichtung ab der Verzweigung Wiese bis mit dem Schwarzwaldtunnel, wieder dann noch ab der Verzweigung August bis und mit Aristorf immer wieder bremsen. Gilt übrigens auch auf der A3 Richtung Zürich auf der Höhe von der Verzweigung Wiese. Dort stehst du aktuell ebenfalls. Genau gleich wie weiter auf der A3 Richtung Zürich ab der Verzweigung August bis und mit der Verzweigung Rheinfelden. Dann in der Zentralschweiz wird gemeldet, zuerst mal die A2 Gotthard Richtung Basel ab dem Loper bis und mit der Verzweigung Rot, sehr schwierig. Weiter noch ab der Raststätte Luzern-Neukirch bis und mit Sempach stehst. Dann hat es einen Unfall gegeben auf der A2 Richtung Basel eben auf der Höhe von der Ausfahrt Sempach, Darm oder Stau hinten dran. Auf der A14 Richtung Luzern hinab, ab der Verzweigung Rütihof bis und mit der Verzweigung Rotze. Wie jeden Abend auch zuerst mal anstehen.
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0: Durch Stufe. Energy Downtown ist da für dich schön. Du bist ebenfalls da an diesem Dienstagabend. Ich finde, musikalisch sollte man eigentlich hier...
4: Feierabend. Das Wort macht jeden Mund auf Feierabend.
0: Dankeschön.

0: Thronpaar in der Musikwelt eigentlich. Calvin Harris und Rihanna, this is what you came for. Energy, Downtown, um 11 Minuten nach der 5 mit der Feierabend-Fernsehweisheit.
1: Warum haben wir eigentlich irgendwann das zugelassen, dass wir so viele Doofe berühmt gemacht haben? Warum eigentlich? Für was eigentlich?
0: Ja, grosse Frage, oder? Wo heute, einmal mehr oder ab heute, eben auf den Grund gegangen wird im Fernsehen, logischerweise, das Sommerhaus der Stars. Reality, TV, at its best. Und wenn du jetzt sagst, so, was, Sommer, was für ein Haus? Ich habe im Fall zuerst müssen nachschauen. Offenbar allerdings ein Riesending in der Reality-TV-Welt. Vor allem bei den deutschen BZDXYZ-Promis haben wir das Fotos gegeben von all diesen Bärli, die hier in das Sommerhaus einziehen und dann gegenseitig auf die Nerven gehen. Ich kenne keine einzige Person. Aber warum macht man das? Warum findet man das gut? Warum schaut man das? Noah Dibas aus der Energy News Redaktion, komm nicht darum herum zu sagen, übertreib doch ein bisschen.
2: Ja, für mich ist es fast so ein bisschen etwas Soziologisches, um einfach Menschen in einer Extremsituation zu beobachten und analysieren, wie sie denn so handeln und was sie machen, wenn das und dieses.
0: Ach, komm jetzt, du willst einfach wirklich nur auf dem Sofa blägern und sich berieseln.
3: Ich glaube, es ist einfach, weil man absolut nicht muss denken.
0: Ja.
3: Fast minus denken irgendwie. Ja, und echt mal auch gesehen, also ein bisschen zum Analysieren. Wir haben selber Wege geschaut manchmal. Auch ein bisschen analysiert das Verhalten unter diesen Leuten und so. Hat den, glaube ich, schon abgeholt, ja.
0: Gewisse Analyse-Teil sind dann gleich noch dabei bei diesem Reality-TV-Format. Fakt ist, eben, bei Sommerhaus der Stars muss man offenbar immer zu zweit hineingehen, nur als Bärli. Wobei, es muss nicht immer nur die Liebste oder der Liebste sein. Es ist davon Kollegen, Kollegin. Darum muss man sich überlegen, wenn man es selber machen will, mitnehmen.
4: Ja, so. Mir ist so die ganze Zeit so nervös. So. Dort gehört auch so Drama, wie jemand schreit, andere Person schreit und so.
0: Also generell einfach eine schwierige Angelegenheit. Vielleicht engeren Familienkreis?
5: Meine Mami. Oh. Meine Mami. Genau, ich will meine Mami mitnehmen. Ich habe das Gefühl, wir werden uns gut ergänzen. Und ich habe das Gefühl, so, sie weiss halt noch etwas.
0: Bis dann nachher mal das Thema aufgegriffen wird. So, junger Mann, wie sieht es bei dir mit der Familienplanung aus, oder? Das Sommerhaus der Stars. Wen würdest du aus welchem Grund mitnehmen, wenn du könntest gehen?
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0: Wenn Feierabend-Drama, dann bitte so richtig.
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0: Lost Frequencies zusammen mit der Bastille, Head Down, die Energy Downtown.
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0: An dem Tag, wo es auf ein bisschen etwas zu feiern gibt, dem zumindest in der Sportwelt. Usain Bolt, dreimal schnellst Mann von der Welt, hat jetzt nach 13 Jahren Beziehung endlich ja gesagt. Was? Er ist 13 Jahre schon mit seiner zukünftigen Frau zusammen. 13 Jahre! Stell dir das mal vor, hat er gebraucht, bis er den richtigen Ring dann ausgesucht hat. Wenn das jetzt noch einmal 13 Jahre lang geht, von der Verlobung bis zu der Hochzeit, die säckelt ihm doch dann selber davon. Da hilft dir nicht einmal die grösste Auszeichnung über 100 Meter irgendetwas. 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

0: Clapnos Flashterli auf der Feuerabend. Band-Aids, Katy Perry, Energy Downtown um 20 Minuten nach der 5. Schön bist du da.
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2: Der Lars und der Andi, hallo zusammen.
3: Guten Abend.
4: Ja, hallo.
2: Lars, erzähl, was hast du für eine Dienstag gehabt bis jetzt?
3: Ja, wunderbar, Dienstag.
2: Also, du
3: gute Temperaturen. Bitte munter.
2: Sehr gut. Andi, wie sieht es bei dir aus?
4: Ich bin ausnahmsweise im Büro am Dienstag, bin so schnell im Büro und viele Meetings heute. Ja,
2: dementsprechend Motivation ein bisschen tiefer. He?
4: Genau.
2: Gut, also hey, ich würde sagen, weißt du was, Lars, wir starten mit dem Andi, weil er ein bisschen schlechter drauf ist, als du. Ist gut.
3: Also,
2: ich halte dich kurz raus, Lars.
4: Das nehme ich nicht.
2: Andi, kannst du mir den Countdown geben und dann geht's los.
4: 3, 2, 1, go.
2: Sprintlegende Usain Bolt hat sich nach 13 Jahren Beziehung verlobt. Aus welchem Land kommt er, der Usain Bolt?
4: Südafrika.
2: Nein, falsch. Welche Kryptowährung hat diese Woche die Marke von 80'000 Dollar geknackt?
4: Bitcoin.
2: Richtig. Welche Schweizer Airline hat heute Morgen einen Flug von Chicago auf Zürich müssen abbrechen? Richtig. Und jetzt nochmal zurück zum Usain Bolt. Welches Land?
4: Jamaika.
2: Ja. Woo! Ist gerade noch drinnen gelegen. Geil. 3 von 3 möglichen Punkten. Ja. Andi, wow. Hey, top, die hohen Meetings, die haben dir gut da.
4: Nein, der erste Gedanke ist falsch, ich denke.
2: Siehst, aber du bist noch auf den richtigen Weg gekommen, das ist die Hauptsache. Ich spiele kurz mit dem Lars, hol dich gleich zurück, Andi, gell?
4: Gut.
2: Super. Lars, da bist du wieder.
3: Ich bin da, Laura.
2: Also, gibst mir den Countdown und dann starten wir.
3: 3, 2, 1, los.
2: Sprintlegende Usain Bolt hat sich nach 13 Jahren Beziehung verlobt. Aus welchem Land kommt er, der Usain Bolt?
3: Jamaika.
2: Richtig. Welche Kryptowährung hat diese Woche die Marke von 80'000 Dollar geknackt?
3: Bitcoin.
2: Richtig. Welche Schweizer Airline hat heute Morgen einen Flug von Chicago auf Zürich müssen abbrechen?
3: Swiss,
2: richtig. Hey, 3 von 3 möglichen Punkte. Wow. Mann, 3 zu 3. Es geht in die Chatsfrage. Schön wär's. Ich habe leider nur einen Gutschein. Starten wir wieder mit dem Andi. Andi, ich möchte gerne von dir wissen, wie viele Einwohner hat Jamaika? Was meinst du?
4: 1,3 Millionen.
2: Lars?
3: 12 Millionen.
2: Der Sieg geht an Andi. Gratuliere!
4: Yeah.
2: Es sind nämlich 2.834.000.
3: Okay. Das ist schön. Gratuliere, Andi.
2: Schönen Dienstag euch. Ciao miteinander. Merci.
3: Gleichfalls.
2: Ciao.
4: Ciao. Merci.
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0: geht schon fast ein bisschen zu Flehen rein, da 3,5 Minuten One Republic. Ich brauche deine Liebe, need your love, wir liefern! Partisans, kurz so der halbe Get In Girl, die neue von der Meghan Trainor ebenfalls. Von der grössten Stimme, wenn du mich fragst, im Musikuniversum aktuell. The Weeknd, Save Your Tears. Jetzt zuerst mal hört die Übersicht.
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0: Der Sommer zeigt sich aktuell noch einmal. Lass noch einmal Muskeln spielen. Heute Temperatur aktuell bei um die 5, 26 Grad. Könnte noch ein bisschen vereint und nass werden heute Abend. Aber ab morgen dann trocken. Der Mittwoch und der Donnerstag jagen noch einmal punkto Hitzewerte. 27 Grad morgen bis zu 30 Grad. Der Recher am Donnerstag.
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0: Kurz nach der halben sechs, Feierabendverkehr, definitiv momentan ein grosses Thema im Raum Zürich-Aargau. Dort stehst du bei den altbekannten rund um den Gubrist, Limmatal, Kreuz, Brütisellen, Kreuz, zusätzlich auf der A1 Richtung Zürich. Wenn du an Barrow-Ost bist und mit Lenzburg durch willst, dort momentan zu viel Auto auf das Mal unterwegs. Dann habe ich dir ebenfalls noch gerade Stau auf der A1 St. Gallen Richtung Zürich am Rastplatz Balterswil bis und mit Zürich-Ost. Auch durch den Aargau Richtung Bern auf der A1 ab Dietikon bis und mit Megenwil. Gut, die Viertelstunde oben drauf. Dann stehst du aber auch auf der A3 wegen einem Unfall Richtung Basel-Abtal-Wil bis mit Zürich-Süd, dort sicher eine halbe Stunde plus. Zusätzlich schauen wir durch das Mittelland, durch die Region Bern, dort Stau, zu Bern selber auf der A1 Richtung Zürich am Forsthaus bis mit dem Wankdorf. Dort haben wir ebenfalls eben den Unfall auf dem Felsenau-Viadukt. Aufpassen aber auch durch das Mittelland, auf der A1 Richtung Zürich auf der Höhe von Rotrist, dort Stau gerade direkt bei der Ausfahrt. Weitere Gegenrichtung, aber auch trist bis und mit Niederbipp sicher 20 Minuten plus. Dann stehst du so oder so wegen dem Puff auf der A1 auch rund um das Herkingerkreuz. Zusätzlich von der A1 stehst du in der Region Solothurn-Röttur auf der A5. Wenn du dort von Biel herkommst, ab Solothurn-Ost wird es schon schwierig. Mittlerweile auch Rückstau nach Unfall da zu Bern in der Freidio von der Region Thun herkommen. A6 Richtung Bern rein, rund um Zwangdorf rum ist schwierig zum Durchkommen. Auf der A12 von Freiburg Richtung Bern nach Pümplitz schon mal an. Dann in der Region Basel auf der A2 Richtung Basel rein, auf der Höhe von Egerkingen stehst du, weil zu viele Auto bei der Ausfahrt raus wollen. Dann weiter, auch am Schweizer Hallentunnel bis mit dem Schwarzwaldtunnel sicher eine Viertelstunde plus. In Gegenrichtung ab der Verzweigung Wiese bis mit dem Schwarzwaldtunnel und auch noch gerade ab der Verzweigung Augst bis mit Aristorf immer wieder bremsen. Gilt übrigens auf der A3 Richtung Zürich zuerst mal auf der Höhe von der Verzweigung Wiese, dann auch noch gerade ab der Verzweigung Augst bis mit der Verzweigung Rheinfelden. Zentralschweiz, dort hat es getatscht auf der A2 Richtung Basel auf der Höhe Sempach direkt bei der Ausfahrt. Darum Stau jetzt aktuell auch Retour. Zuerst mal A2 Richtung Basel ab dem Lopper bis und mit der Verzweigung Rotsee und dann auch noch ab Rotenburg bis und mit Zempach. Der braucht sicher noch einmal 20 Minuten länger. In Gegenrichtung A2 Richtung Gotthard ab der Verzweigung Rotsee bis und mit Luzern-Kriens schwierig. Auf der A14 stehst du Richtung Luzern ab Buri bis und mit der Verzweigung Rotsee. Türen schnaufen und hoffentlich gut ankommen.
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0: Talk Zane am Start bei Energy Downtown. So weit wird es schon wirklich noch nicht gehen. Immerhin ist erst 20 Minuten vor der 6. Aber den Tag noch gebührend abschliessen. Was steht noch auf der Liste drauf, was wir noch müssen? Für alle, die gleich heimkommen, kurz schnell vielleicht den Briefkasten leeren. Wobei, das dürfte in den nächsten paar Tagen auch nicht wirklich Freude machen.
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0: Es ist Post, die ihm definitiv Sorgen machen kann. Schon gleich nämlich in den Schweizer Briefkästen. Die Kantone wollen nämlich die Bevölkerung auf einen Krisenfall vorbereiten und verschicken darum Broschüren. Energy Reporter Luzi Fricker, was steht da drin?
2: Ja, das Heftchen ist kurz und bündig, nur 5 Seiten. Der Titel, der lautet «Verhalten in Krise und Krieg». Der Einstieg klingt ebenfalls dramatisch. Der Krieg ist nach Europa zurückgekehrt, steht da drin. Inhaltlich geht es um ganz praktische Überlebenshilfe für einen Extremfall. Die Bevölkerung wird aufgefordert, einen Notvorrat anzulegen. Dazu gibt es konkrete Tipps für Evakuierungen und sogar zum Umgang mit Haustieren im Ernstfall.
0: Das klingt beunruhigend. Müssen wir uns tatsächlich so Angst vor einem bewaffneten Konflikt in der Schweiz machen?
2: Nein, Angst ist ja bekanntlich ein schlechter Ratgeber und Experten geben ganz klare Entwarnung. Ein konventioneller militärischer Angriff auf die Schweiz ist nach wie vor extrem unwahrscheinlich. Niemand muss also in Panik ausbrechen. Wenn die Behörden aber von Krieg reden, dann meinen sie vor allem die Auswirkungen von modernen hybriden Konflikte. Dazu gehören zum Beispiel Cyberangriffe auf unsere Infrastruktur, gezielte Desinformation oder dass die Strom- und Gasversorgung ins Visier genommen wird. Genau vor solchen Szenarien wird also gewarnt und auch für so einen Fall soll eben ein Notvorrat angelegt werden.
0: Ja, aber gleich so ein staatlicher Ratgeber für einen Ernstfall hat es zuletzt im Kalten Krieg gegeben. Wieso gibt es denn gerade jetzt wieder einen?
2: Ja, der Grund ganz klar, die verschlechterte sicherheitspolitische Lage zu Europa. Kantone sagen sich, hey, tun wir die Menschen gescheiter, realistisch aufklären, statt Gefahr einfach totzuschweigen. Das Vorbild, das kommt übrigens aus dem Norden. Schweden hat seinen Bürgern vor 2 Jahren schon ein ähnliches, aber viel dickeres 300 Zeitungsheft geschickt. Oh. Die Schweiz wählt jetzt also die schlankere, 5-seitige Variante, um die Menschen definitiv nicht in Panik zu versetzen, sondern einfach pragmatisch zu informieren.
0: Also es könnte ihm definitiv heute schnell der Schuh drüber den Rücken ab. Ja, in den nächsten paar Tagen landen sie in unseren Briefkästen die Broschüren vom Bund mit dem Titel «Verhalten in Krise und Krieg».
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0: findest, warte schnell.
1: Nicht so einen Gastank oder irgendwie einen Sack Grillkohle holen. Energy Downtown am 5:45. Wir wissen, nein, ich heute schnell ein paar Mal grillieren in diesem Sommer 2026. Diese Woche perfekt.
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1: Für alle die sagen so, ja, heute Abend, es zieht noch so ein bisschen, ich gehe nicht ohne Jäckli raus. Die aktuell knapp 25-26 Grad. Naja, nein. Ich sage, kein Problem. Dann warte einfach mal heute schnell 24 Stunden. Fakt ist, heute Abend, es kann dann vor allem so mittellang, sehe ich aktuell gerade so eine Regenwolke rumschwirren, die zieht dann einen noch richtig Zürich und Ostschweiz ab, kann noch einmal kurz ein paar Regentropfen geben. Was aber nachher in den nächsten 48 Stunden passiert, ist furztrocken. Wirklich. Wieder so. Morgen nämlich bis zu 27 Grad, von morgen bis am Abend Sonne. Woche haben wir rum, mögen allerdings garantiert nicht daraus regnen und vor allem gäbe es auch nur bedingt Schatten. Durch die Nacht kühlen es noch einmal kurz schnell ab, so 16 Grad in den frühen Morgenstunden. Hindert allerdings den Donnerstag nicht, um noch einmal so richtig der Sommer-Burner zu zünden. Donnerstag bis zu 30 Grad schwitzen angesagt und dann noch einmal wirklich so heute Masse grillieren, kiloweise draufgehen auf den Grillrost, weil am Freitag, da geht die ganze stabile Sommerbubble wettertechnisch auch zumindest mal zusammen, so wie es jetzt danach aussieht, am Freitag Regen, Blitz und Donner den ganzen Tag durch ein Schiff und wir können froh sein, wenn wir auf knapp 23 Grad kommen. Samstag, Sonntag sieht wieder ein bisschen stabiler aus. Da schauen wir später noch einmal drauf.
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0: Energy Downtown. Triggert noch eine Schurte schnell das Sommerverständnis. Sommer 2026. Einer, der definitiv wird in Erinnerung bleiben. Unter anderem auch wegen dieser Story aus Zürich, wo sich ja Familie gemeldet hat, umgegangen bis vor Gericht gegangen ist, weil der Sohn einem Mann 700 Meter Schulweg zu viel gefunden hat. Also die Familie hat gesagt, können wir ihm zumuten. 700 Meter. Und da haben wir heute Morgen automatisch darüber diskutiert. Moment, wie war das denn eigentlich bei uns, als wir in die Schule gegangen sind? Ich kann mich noch erinnern, idyllisch auf dem Dorf aufgewachsen. Heisst, am Morgen der 5 Bauernhöfe, die nebendurch laufst, überall wird noch grüßt, selbstverständlich die Kühe, die noch von uns und Weiden sind, hast du auch noch schnell angehalten. Summa summarum, sage ich mal, mein Schulweg, wahrscheinlich so 1,5 bis 2 Kilometer, 10 Minuten, 4 Stunden vielleicht so. In der Community viel länger.
1: Ja, ich bin vom Land aufgewachsen und ich hatte eine halbe Stunde gehabt, zu laufen. Ab der 4. Klasse durfte ich das Velo nehmen. Da war man in einer Viertelstunde. Und das ist, irgendwo sind dann Kollegen dazu gekommen, unterwegs, hat man die Rohe getroffen. Und das 4-mal am Tag. Also am Mittwoch nicht, das war frei. Ja. Aber man hat sogar am Samstag eine Schule gehabt. Stimmt. Also am Samstagmorgen, das hat auch dazu gehört.
0: Das war ja aber wirklich auch heftig. Oder dein Schulweg, heute Morgen schon unter die Lupe genommen.
2: Hallo zusammen, hier ist Lotta. Und ich hatte so einen geilen Schulweg. Es war unfassbar. Also ich habe immer etwas erlebt. Ich habe nämlich auch mehrere Wege nehmen. Ich habe immer entscheiden. Der eine ist zum Beispiel am Osterglockenfeld vorbeigegangen. Okay. Da habe ich regelmässig die Mami Blumen heimgebracht und wahrscheinlich irgendeiner Großmutter alle Osterglocken abgerissen. Und dann jetzt mal noch ein Altersheim gehabt und dann habe ich es genossen, zum allen alten Winken. Da bin ich auch immer 3-4 Stunden spät in die Schule oder heimgekommen. Aber ich habe immer ein Highlight gefunden auf meinem Schulweg, egal welchen Weg ich genommen habe.
0: Mein absoluter Schulweg-Highlight, die Geschichte, glaube ich, mittlerweile noch verjährt, dort im Dorf, wo ich aufgewachsen bin. Wenn ich aber auf dem Schulweg war, am Heimweg, bin ich einfach bei den alten Leuten in den Garten reingegangen, denen Blümchen dort pflückt im Garten und bis dann an der Tür verkaufen, bringen es selber wieder. Man hat mich auch «The Wolf of Dorf Street» genannt. Schönen Feierabend für mal. 8 Minuten noch, dann ist es 6.
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2: Jetzt ist klar, wer das an Bord vom US-Militärjet war, der heute am Vormittag in der russischen Hauptstadt Moskau ist gelandet. Wie der Sender CBS News berichtet, ist der Direktor vom US-Nachrichtendienst CIA John Ratcliffe für Meetings nach Russland gereist. Eines der Themen könnte ein Gefangenenaustausch sein. Washington fordert die Freilassung von mehreren Staatsbürgern aus den USA, die momentan zu Russland festgehalten werden. Die Schweizer Bevölkerung soll besser auf einen Ernstfall vorbereitet werden. Wie das Portal persönlich berichtet, planen die Kantone eine neue Informationskampagne und verschicken schon gleich eine 5-seitige Broschüre in alle Haushalte mit dem Titel «Verhalten in Krise und Krieg». Neben Evakuierungstipps wird an die Bevölkerung appelliert, Notvorräte anzulegen. Eine solche Kampagne ist in der Schweiz ein Novum. Vorbild ist eine schwedische Broschüre, die vor 2 Jahren an die Bevölkerung geschickt wurde. Mittlerweile brauchen 80% der Schweizer Bevölkerung künstliche Intelligenz. Das zeigt eine Studie von IG Elektronische Medien. KI wird sowohl privat als auch am Arbeitsplatz gebraucht. Besonders hoch ist die Verbreitung bei den 15- bis 34-Jährigen. An der Spitze ist ChatGPT mit 4,3 Millionen Userinnen und User in der Schweiz. Am meisten wird KI für das Schreiben von Texten, für Übersetzungen und für Einkaufsberatung gebraucht.
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4: Für aber relativ ruhig. Relativ viel. Es könnte hier und da noch so ein paar Regentropfen geben. Sieht auch momentan so Mittelland Richtung Zürich. Regenfront oder eine Störung eben drüber ziehen. Ist allerdings ein kurzer Kurt. Morgen dann alles schon wieder durch. Der Montag Mittwoch mit 27 Grad angenehm warm und viel Sonne gespickt.
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4: 2 Minuten nach der 6, meine Güte, da brauchst du Punkt dafür, aber Verkehr immer noch viel Geduld. Region Zürich, rund um den Gobrist, Limmataler, aber auch im Brütisellkreuz geht herzlich wenig. Zusätzlich auf der A1, wenn du Richtung Zürich willst, durch den Aargau, ab Aarau-Ost bis mit Lenzburg stehst, weil zu viele Kerne auf dem Mal unterwegs sind. Dann auch auf der A1, Freude von St. Gallen, Richtung Zürich, weil am Rastplatz Balten Schiel bis mit Zürich-Ost aktuell gerade anstehen. Sicher noch 4 Stunden oben drauf auf der A1 weiter Richtung Bern durch den Aargau ab Dietikon bis und mit der Verzweigung Birrfeld. Dann stehst du nach einem Unfall auf der A3 Richtung Basel ab Thalwil bis und mit Zürich Süd. Sicher 1/2 Stunde an. Auf dem Westring geht es länger, zum Beispiel Richtung Basel ab Burdorf Nord bis und mit dem Limmataler Kreuz. Region Bern, fies wegen Unfall auf dem Felsenau-Viadukt auf der A1 Richtung Zürich am Forsthaus bis und mit dem Wank wo du dort stehst, weiter durchs Mittelland in die gleiche Richtung, ab der Verzweigung Lauterbach bis und mit Dönsingen immer wieder abbremsen. Gilt es übrigens sogar die Gegenrichtung, Richtung Bern, aber Rotrist bis und mit Niederbib, dort sicher 20 Minuten oben drauf. Dann auf der Höhe von Rotrist, Achtung, dort Verkehrs, also zu viel Auto auf das Magen direkt bei der Ausfahrt. Weiter rund um das Herkingenkreuz, wo du stehst, aber wegen dem Puff auf der A1 auch Rückstau in der Region Solothurn auf der A5. Wenn du von Biel herkommst, ab Solothurn Ost, wird es dort schon schwierig. Auch aus der Region Thun, Berner Oberland, in der Richtung Bern, noch was auf der A6, ab Mostring bis mit in Zwangdorf stehst. Dann schauen wir noch auf die A12 von Freiburg her Richtung Bern, ab Pümplitz wird es dort auch schon schwierig. Im Seeland noch gemeldet, A6 Richtung Lies, ab der Verzweigung Brück Moos bis mit Brück selber, wo du dort stehst. Region Basel, A2 verstopft Richtung Basel, am Schweizer Hallentunnel bis mit dem Schwarzwaldtunnel geht es 20 Minuten länger. In Gegenrichtung zuerst ab der Verzweigung Wiese bis mit dem Schwarzwaldtunnel, dann auch noch gerade ab der Verzweigung bis und mit Aristorf immer wieder bremsen. Gilt hier auf der A3 Richtung Zürich. Auf der Höhe von der Verzweigung Wiese stehst du, weil dort zwei Autos auf das Mal raus wollen. Dann Richtung Zürich auch noch ab der Verzweigung Augst bis und mit der Verzweigung Rheinfelden. Stop and go. Weiter Richtung Zürich hat es auch noch getatscht. Ab Effingen bis und mit dem Pötzbergtunnel stehst du nach dem Unfall. In der Zentralschweiz da meldet sich da 2 Gotthard Richtung Basel ab Luzernhorn bis und mit, der Verzweigung Rotsee. Ebenfalls in die Richtung ab Sempach bis und mit dem Mariazell-Tunnel aktuell gerade Stau. In der Ostschweiz ist es da 1 Richtung St. Margrethe ab Winkend bis mit dem Rosenberg-Tunnel. Ebenfalls schwierige Gegenrichtung am Neudorf bis und mit Kreuzbleiche. 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
4: Guten Abend hier draussen. Energy Downtown holt dich ab. Und heute Abend schon KI braucht. Geil, was Luzi vorher erzählt hat in den News, oder? KI immer wie mehr. Im Alltag, beim Arbeiten natürlich, oder? Und bei der Einkaufsplanung. Geil ist ja, wenn du KI dann noch mit dem Kühlschrank quasi mit deinem Portemonnaie kannst verknüpfen. Also vorher, ja, man hat es schnell ausprobiert, allerdings ziemlich enttäuscht. Aufgrund von meiner finanziellen Situation liegt bei mir heute Abend ein Stück Brot drin.

0: finde ich doch jetzt gerade ein bisschen vorgegriffen an einem Dienstagabend. Aber Coldplay dürfen das. Schon die Hymne für das Wochenende anstimmen. For the Weekend Energy Downtown ist es um 13 Minuten oder 6. Setzen wir noch schnell das Ausrufezeichen.
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0: Grossartige Angelegenheit, 5. September. Schon gleich ist es so weit. Zu Luzern auf der Almenta treffen wir uns alle zusammen. Bis jetzt Acts wissen wir, Nico Santos, Take That, Blick, Offenbach, Glasperlen spielt und so weiter und so fort. Und seit heute Morgen ja noch unser erster Surprise-Act hier. Der Mann, der normalerweise auf der Bühne einfach Vollgas draufholt.
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0: Schul X ist mit dabei. Letztes Mal ja schon in der Thuner Stockhorn Arena am Energy Air mit dabei gewesen und schon dann bewiesen, er kann nicht nur so hau drauf, er kann auch.
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0: Die aktuelle Single.
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0: Die läuft auf und ab mit mir. Wollensee-Problem. Wir können auch gerade heute schnell reinlassen, übrigens für alle Nicht-Berner-Bernerinnen. Der Wollensee gerade direkt neben Bern zu suchen gelegen. Schönes kleines Ding, darf man sich gerne nochmal anschauen, wenn man gerade auf der Durchfahrt ist oder so. Joule X ist mit dabei am Energy Air vor 40'000 Menschen und das macht ihm schon jetzt ein bisschen Bammel.
3: Ja, es macht ihm schon ein bisschen Angst, fast irgendwie 40'000 Leute. Irgendwie dreimal das Hallenstadion ist das irgendwie. Und ich muss sagen, ich kenne keine 40'000 Leute. Ich kenne vielleicht so 300 Menschen oder so, nach meinen Berechnungen. Und das ist irgendwie noch crazy. 40'000 echte Menschen. Shit. Realisationsmoment geht. Aber kommt gut, ich habe Bock. Ich übe den noch ein bisschen.
0: Umso geiler, wenn dann in diesen 40'000 noch ein bekanntes Gesicht... Marco, du auch hier! Geil! Hä? So stellen wir das vor. Gut, der Joule hat so oder so, wenn jemand der grosse Zeit hat, um irgendwie da auf der Bühne eine grosse akrobatische Geschichte zu machen oder Freundschaften zu knüpfen, dann ist ja dann vor allem Backstage immer mal wieder ein bisschen gefragt.
3: Ja, natürlich schon mehrere Pläne, mit denen ich muss chillen am Energy Air. Was ich sicher mal machen, Take That Backstage klopfen und fragen, ob sie irgendwie noch jemanden brauchen, eben wenn der Robbie Williams nicht gerne Zeit hat und so. Das stehe ich natürlich. Ich auch. Gut mal einspringen, dort hinten tanzen und so. Wäre für mich kein Problem. Und natürlich mein guter Freund, der Mimix. Mit dem müssen wir dann noch anstoßen. Das wäre schon eine Schande.
0: Also, Plan hat er auf jeden Fall. Joule X mit dabei am Energy Air und du hoffentlich auch.
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0: wird er wahrscheinlich nicht im Gummibötli auftauchen, zu Luzern. Vom Wohlensee bis auf Luzern. Über den Wasserweg, nein, ich weiß ja nicht. Schulex mit dabei, Wohlensee-Problem, aktuelle Single. Und am 5. September, wie gesagt, am Energy Air ebenfalls. Übrigens, auch auf dem Landweg, wahrscheinlich ein bisschen säuferlich unterwegs, hat nämlich erzählt, habe ich in den letzten paar Wochen 3 Geschwindigkeitsbussen eingezogen. So, was sonst zum Energy Air musst du wissen. Yeah.
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0: In Downtown ist es. Heute ist es nämlich die Übersicht von unterwegs. Wo brauchst du am längsten? Wahrscheinlich momentan im Raum Bern, dort auf der A1 Richtung Zürich. Jetzt dort steht am Vorstoss bis mit in Zwangdorf, stehst du dort aktuell immer noch. Selbstverständlich auf allen zufahrenden Autobahnen aktuell am Stehen. A6 wie auch A12. Viel Geduld, auch dann noch irgendwo im Feierabendverkehr im Stehen oder im Rollen sein. 8 Minuten, dann hast du halb.
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0: Ich bin als Berner wirklich immer froh, wenn ich eine Stütze habe. Jemand, der weiss, von was er redet. Darum heute in dieser Rubrik von Zürcher David zugeschaltet. Ciao David, auf einmal. Hallo.
3: Hoi, Roger. Hoi.
0: Ich finde auch gut, dass du Bamir mittlerweile abgezogen oder den nervigen Bohrgeräusch bei dir im Hintergrund, weil du gerade das Bücherregal noch in die Wange am Schrauben bist. Irgendwann muss man die Harry Potter Bücher bestellen, oder?
3: Ja, ich weiß vor allem, wenn jetzt dann Ende Jahr noch die Serie rauskommt, also die erste Staffel von Harry Potter.
0: Du so ein kleiner Potter-Fan in dem Fall,
3: oder? Ja, ich habe alle Filme habe ich schon zweimal jetzt geschaut und ich dachte zweimal, vielleicht dran, um mal Bücher lesen.
0: Dann hoffe ich für dich, dass du auch so ein bisschen die magische Unterstützung selbstverständlich hier im Grand Slam Zürich hast. Es geht ja um ein zürich-deutsches Wörtchen, wo du musst herausfinden, was es eigentlich ist. Und,

0: Gegangen.
1: Ich weiß es nicht, aber ja, schauen wir mal.
0: Auf dem Frage schnell, Domenico Blass nachgeht.
2: Eine Regenmaschine ist logischerweise eine Maschine, die Regen macht. Mhm. Setzt sich dann erst noch freiwillig drunter. Die meisten jedenfalls, das ist eine Dusche.
0: Voilà, oder? einfach nicht mit dem Regenschirm drunter, sonst das Ganze nein, wieder zunichte gemacht.
1: Aber genau.
0: David, der 50er vom Seal City, du gehst shoppen.
1: Ja, Hammer, danke vielmals.
0: Und findest du jetzt sicher auch noch das ein oder andere Harry Potter Buch?
1: Ja, sehr gut.
0: Gutes Wunderbar. Shopping und gutes Harry Potter lesen.
1: Danke vielmals.
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0: ist ein Schritt für Schritt in die richtige Richtung. Willkommen in diesem Dienstagabend, 25. August, 6:30 ist.
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0: So ein Feierabend, der eigentlich recht okay daherkommt. Es sei denn, du siehst gerade in der Region Solothurn-Aarau, der die Margau durch, der zieht eben gerade so eine Regen- und Gewitterfront am Jura entlang durch. Die könnte dann noch ein bisschen abdriften Richtung Zürich und dann sich langsam gegen die Ostschweiz raus verziehen. Sonst allerdings bleibt es dann nachher trocken, vor allem auch, wenn wir auf den Montag, Mittwoch schauen, der wird noch einmal richtig warm, bis zu 27 Grad und viel Sonne.
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0: Zum Glück lockert so der Feierabendverkehr langsam aber sicher mal ein bisschen auf. In der Region Zürich-Aargau immer noch problematisch um das Brütiseller-Limmataler-Kreuz herum, aber dann auch noch beim Gubrisch-Zug stehst, zusätzlich auf der 1 Richtung Zürich, am Rastplatz Bautenschwil bis und mit Zürich-Ost, dann auf der 1 weiter Richtung Bern durch den Aargau, ab Dietikon bis und mit Baden-West, und dort stehst du noch auf mehreren Abschnitten. Sonst in der Region Bern nach... Der hat sich mittlerweile aufgelöst. Good News also von Bern, dort auf der A1. Wenn ihr die Stadt schon umfahren wollt, mittlerweile kein Stau mehr nach Unfall. Dafür noch durch das Mittelland, A1 Richtung Bern, aber auch Trist bis mit Dönsingen geht es noch 4 Stunden länger. Dann stehst du aber auch noch in der Region Basel auf der A2, Richtung Basel-Wien am Schweizer Hallentunnel bis mit dem Schwarzwaldtunnel, dort auch noch gute 20 Minuten plus.
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0: Deutsche Downtown hat dich schon mal Mikrowelle gestartet. Popcorn reingeschmissen, Sofa schon zweckgemacht. Nur noch den Fernseher anschalten. Oder respektive den Laptop, je nachdem, wo du streamst. Reality TV. Ein neues Kapitel wird heute aufgemacht. Sommerhaus der Stars kann man nämlich ab heute Abend streamen auf RTL Plus. Ich habe mich ja zuerst müssen informieren, was ist das überhaupt? Reality TV und vor allem Sommerhaus der Stars. Offenbar deutsche BCDEFXY-Prominenz, die sich dort eben in Pärchen weisen. Halt in so ein Sommerhäuschen einquartiert und dann geht es einfach darum, wer geht lang mehr auf den Sack. Mehr oder weniger, oder? Aber hey, auf der anderen Seite gibt es so 50'000 Euro zu gewinnen. 50'000 Stutz auf der Straße, und da würde der eine oder die andere noch.
1: Wow, 50'000. Ich muss einen schlauen Kollegen mitnehmen. Wenn ich einen dummen Kollegen mitnehme, wir arbeiten beide nicht.
0: Alter, das ist ja genau das, oder? Wen nimmst du dann an deiner Seite mit, wenn du selber in so ein reality-mässiges Sommerhaus der Stars könntest einziehen? Irgendeiner jagt es dir den Zapfen an.
2: Ich denke, irgendeiner ist, wenn man so lange mit einer Person aufeinander hockt, so quasi, ist einfach so ein bisschen kannig. Schreiten wir manchmal, wenn man ein bisschen genervt ist oder ein bisschen Zeit für sie möchte, das kann nicht haben. Oder
0: so. Aber ich meine, das ist ja genau das Ziel dieser Übung. Reality TV. Man will die Emotionen, oder? Es sei denn, du hast eben weise ausgewählt bei der Partnerin oder dem Partner.
3: Oh, definitiv meine Freundin. Ja, mit meiner Freundin. Sie ist gut in so Sachen, ja. Sie ist sehr strategisch und ja, sie wäre so beste Partnerin für das. Ja, auf jeden Fall.
0: So,
3: ja.
0: Wenn die Socken, die gebrauchten Socken am Boden liegen und es gleich niemand aufregt, dann hast du ziemlich viel richtig gemacht. Oder? Das Sommerhaus der Stars, Reality TV. Heute Abend wird ein neues Kapitel aufgemacht auf RTL+.

0: richtig schön angewärmt, sagen wir es mal so. Das ist die Gabe. Energy Downtown ist mit dir 12 Minuten und erst 7 im Klopfen der Morgencrew an.
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1: Mittlerweile brauchen 80% der Schweizer Bevölkerung künstliche Intelligenz. Das zeigt eine Studie von IG Elektronische Medien. KI wird sowohl privat als auch am Arbeitsplatz gebraucht. Besonders hoch ist die Verbreitung bei den 15- bis 34-Jährigen. An der Spitze ist ChatGPT mit 4,3 Millionen Userinnen und User in der Schweiz. Am meisten wird KI für das Schreiben von Texten, für Übersetzungen und für Einkaufsberatung gebraucht. Jetzt ist klar, wer das an Bord vom US-Militärjet war, der heute am Vormittag in der russischen Hauptstadt Moskau ist gelandet. Wie der Sender CBS News berichtet, ist der Direktor vom US-Nachrichtendienst CIA John Ratcliffe für Meetings nach Russland gereist. Eines der Themen könnte ein Gefangenenaustausch sein. Washington fordert die Freilassung von mehreren Staatsbürgern aus den USA, die momentan zu Russland festgehalten werden. Der Zollstreit zwischen den USA und Kanada eskaliert gäng wie mehr. Nachdem der US-Präsident Donald Trump am Wochenende 50% Zoll auf kanadische Produkte hat beschlossen, schlägt Kanada jetzt zurück. Ab dem 8. September sollen für US-Produkte, die nach Kanada exportiert werden, ebenfalls 50% Zoll gelten. Die neuen Gegenzölle treffen vor allem die Stahl-, Aluminium- und Kleidungsbranche. Aber auch Lebensmittel und Haushaltgeräte dürften deutlich teurer werden.
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3: Also ganz bei null ist sie nicht. Die Regenwahrscheinlichkeit könnte hier und da noch ein paar Regentropfen geben. Sonst aber ein relativ kurzer Kuter, nicht grosse Schauer, die hier kommen. Heisst der Mittwoch dann einen Morgen mit Sonne. Noch ein paar Wochen. Allerdings eben gross Schatten werfen die nicht mehr. Wird nämlich heiss. Der Sommer zündet noch eine Schurte schnell. Morgen Mittwoch 27 Grad, am Donnerstag sogar bis zu 30 Grad nochmal.
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3: Jetzt geht 3 Minuten nach der 7. Endlich mal ein bisschen durchschnaufen. Unterwegs, Punkt auf Feierabendverkehr. Aktuell keiner gröberen Staus und Stocker mehr gemeldet. Gutes Vorwärtskommen wünscht ihr.
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3: Energy Downtown ist mit dem Dienstagabend. Schön, bist du mit dabei. Dem Dienstagabend, wo ich jetzt ein bisschen an den Nationalstolz appellieren will. Wir sind nämlich Nummer 1, wenn es um Innenarchitektur geht. Genau gesagt, in der Ostschweiz. Was ist da dran? Und inwiefern können wir uns da wirklich selber auch auf die Schultern klopfen? Was für namhafte Mitspieler haben wir da hinter uns genommen in dieser neuesten Rangliste? Antworten das erste Mal in knapp 5 Minuten hier bei uns. Schönen Feierabend wünsche ich.

0: Christian Danton, deine Begleitung in der Dienstag Abend, jetzt 10 Minuten nach der 7. Heute ganz klar mit Monto, wer die kleinsten, die grössten oder eben die schönsten werden.
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0: Nummer 1, zumindest wenn es das Schönheitsranking angeht. Wir sind vorweg bei uns in der Nation. Wissenschaftlich bewiesen, wenn es um Schönheit geht, ist die Schweiz absolute Spitze. Da reden wir jetzt allerdings nicht einmal von unseren Berg-Energy-Reporter Luzi Fricker. Was geht's?
4: Ja, in den Sachen Bergen sind wir ja sowieso schon auf dem Eis unschlagbar. Aber ebenfalls so in der Architektur. Eine weltweite Studie, nämlich mit der sogenannten Eye-Tracking-Methode, die schönsten Innenräume der Welt ermittelt. Und dabei ist die Stiftsbibliothek St. Gallen die absolute Nummer 1, wo die Konkurrenz mit 97 von 100 Punkten, die sie möglich waren, ja, richtig gern distanziert.
0: Ich bin an dieser Stelle froh, dass sie die Technologie nicht in meiner ersten eigenen Wohnung angewendet haben. Dann war es sehr, sehr trist, was da rausgekommen wäre. Da wäre wahrscheinlich hinten runter. Stiftsbibliothek allerdings reisst das Ganze raus. Für die, die noch nie in St. Gallen waren, was ist denn so das Schöne an dieser Stiftsbibliothek?
4: Aber inzwischen muss man sagen, bei dir ist es fast so schön wie in dieser Stiftsbibliothek ist bei dir daheim. Aber die Bibliothek muss man sich vorstellen wie einen riesigen, begehbaren Schmuckkasten mit wunderschönen Holzregalen. Rund 170'000 Bücher, zum Teil sind die über 1000-jährig und der Dili hat noch prachtvolle, farbenfrohe Gemälde. Also kurz gesagt, man fühlt sich wie in einem Königspalast, wenn man dort reinkommt. Kein Wunder, gehört hier die Stiftsbibliothek zum UNESCO-Weltkulturerbe.
0: Du tönst schon so, wie wenn du erst gestern das letzte Mal dort wärst.
4: Ich bin ja schon noch ein paar Jahre ist es schon her, aber es ist wie es gestern wäre, es bleibt einem. Also unbedingt, wenn ihr mal ein Ausflug auf St. Gallen macht, dort vorbeigehen, es ist wirklich ein Träumchen.
0: Habe ich auf meiner To-Do-Liste noch so jetzt gerade notiert, die hat ja jetzt bei diesem Ranking, die Stiftsbibliothek St. Gallen, auch prominente andere, soll ich sagen, architektonische Ikonen hinter sich gelassen.
4: Absolut, der indische Mysore-Palast ist auf Platz 2. Auf dem 3. das Parlament Budapest, ja, im Passanto, die Innenräume dort. Und auf dem 4. ebenfalls weltberühmt, das Opernhaus in Sydney.
0: Die St. Galler Stiftsbibliothek ist gerade ausgezeichnet worden als schönster Innenraum der Welt. Wir haben beide schon gesagt, zum Glück sind sie nicht in unseren Wohnungen vorbeigekommen. St. Galler auf das Eis, da nehmen wir auch mal eine Bratwurst ohne Senf in den Kopf.
4: Vereine ohne Senf, auch dort in Sachen Bratwurst, sind ja unsere lieben St. Galler Freunde unangefochten
0: es,
4: auf dem Eis.
0: Es läuft in Ostschweiz.
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0: Energy Downtown lässt dich garantiert nicht im Stich. Für aber Tasks noch heute schnell erledigen. 20 ab 7 in der Zwischenzeit auch schon durch. Gehen wir noch heute schnell im Briefkasten vorbei. Weil das in den nächsten paar Tagen ist eine Tätigkeit mit mulmigem Gefühl im Magen.
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0: Es ist Post, die ihm definitiv Sorgen machen kann. Schon gleich nämlich in den Schweizer Briefkästen. Die Kantone wollen nämlich die Bevölkerung auf einen Krisenfall vorbereiten und verschicken darum Broschüren. Energy Reporter Luzi Fricker, was steht da drin?
2: Ja, das Heftchen ist kurz und bündig, nur 5 Seiten. Der Titel, der lautet «Verhalten in Krise und Krieg». Der Einstieg tönt ebenfalls dramatisch. Der Krieg ist nach Europa zurückgekehrt, steht da drin. Inhaltlich geht es um ganz praktische Überlebenshilfe für einen Extremfall. Die Bevölkerung wird aufgefordert, einen Notvorrat anzulegen. Dazu gibt es konkrete Tipps für Evakuierungen und sogar zum Umgang mit Haustieren im Ernstfall.
0: Das tönt beunruhigend. Müssen wir uns tatsächlich so Angst vor einem bewaffneten Konflikt in der Schweiz machen?
2: Nein, Angst ist ja bekanntlich ein schlechter Ratgeber und Experten geben ganz klare Entwarnungen. Ein konventioneller militärischer Angriff auf die Schweiz ist nach wie vor extrem unwahrscheinlich. Niemand muss also in Panik ausbrechen. Wenn die Behörden aber von Krieg reden, dann meinen sie vor allem die Auswirkungen von modernen hybriden Konflikten. Dazu gehören zum Beispiel Cyberangriffe auf unsere Infrastruktur, gezielte Desinformation oder dass die Strom- und Gasversorgung ins Visier genommen wird. Genau vor solchen Szenarien wird also gewarnt und für so einen Fall soll eben ein Notvorrat angelegt werden.
0: Ja, aber gleich, so ein staatlicher Ratgeber für einen Ernstfall hat es zuletzt im Kalten Krieg gegeben. Wieso gibt es denn gerade jetzt wieder einen?
2: Ja, der Grund, ganz klar, die verschlechterte sicherheitspolitische Lage zu Europa. Kantone sagen sich, hey, tun wir die Menschen gescheiter realistisch aufklären, statt Gefahr einfach dort zu schweigen. Das Vorbild, das kommt übrigens aus dem Norden. Schweden hat seinen Bürgern vor 2 Jahren schon ein ähnliches, aber viel dickeres 300 Zeitungsheft geschickt. Oh. Die Schweiz wählt jetzt also die schlankere, 5-seitige Variante, die Menschen definitiv nicht in Panik zu versetzen, sondern einfach pragmatisch zu informieren.
0: Also es könnte ihm definitiv heute schnell den Schuh drüber den Rücken abjagen. In den nächsten paar Tagen landet sie in unseren Briefen.

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1: Der Lars und der Andi, heute zusammen.
2: Guten Abend.
3: Ja, hallo.
1: Lars, erzähl, was hast du für einen Dienstag gehabt bis jetzt?
2: Ja, wunderbar, Dienstag.
1: Also, du tust
2: gute Temperaturen. Fit ja. Munter.
1: Sehr gut. Andi, wie sieht es bei dir aus?
3: Ich bin ausnahmsweise im Büro am Dienstag. Ich bin so schnell im Büro und viele Meetings heute. Ja,
1: dementsprechend Motivation ein bisschen tiefer. He?
3: Genau.
1: Gut, also hey, ich würde sagen, weißt du was, Lars, wir starten mit dem Andi, weil er ein bisschen schlechter drauf ist, als du ist gut.
2: Also gut, wunderbar.
1: Also schalte dich kurz raus, Lars.
3: So schlimm ist es nicht.
1: Andi, kannst du mir den Countdown geben und dann geht's los.
3: 3, 2, 1, go.
1: Sprintlegende Usain Bolt hat sich nach 13 Jahren Beziehung verlobt. Aus welchem Land kommt er, der Usain Bolt?
3: Südafrika.
1: Nein, falsch. Welche Kryptowährung hat diese Woche die Marke von 80'000 Dollar geknackt?
3: Bitcoin.
1: Richtig. Welche Schweizer Airline hat heute Morgen einen Flug von Chicago auf Zürich müssen abbrechen? Richtig. Und jetzt nochmal zurück zum Usain Bolt. Welches Land?
3: Jamaika.
1: Ja.
3: Jamaika.
1: Ist gerade noch drinnen gelegen. Geil. 3 von 3 möglichen Punkten. Ja. Andi, wow. Hey, top, die hohen Meetings, die haben dir gut da.
3: Nein, der erste Gedanke ist falsch gewesen.
1: Siehst, aber du bist noch auf den richtigen Weg gekommen, das ist die Hauptsache. Ich spiele kurz mit Lars, hol dich gleich zurück, Andi, gell?
3: Gut.
1: Super. Lars, da bist du wieder.
2: Ich bin wieder da, Laura.
1: Also, gibst mir den Countdown und dann starten wir.
2: 3, 2, 1, los.
1: Sprintlegende Usain Bolt hat sich nach 13 Jahren Beziehung verlobt. Aus welchem Land kommt er, der Usain Bolt?
2: Jamaika.
1: Richtig. Welche Kryptowährung hat diese Woche die Marke von 80'000 Dollar geknackt?
2: Bitcoin.
1: Richtig. Welche Schweizer Airline hat heute Morgen einen Flug von Chicago auf Zürich müssen abbrechen?
2: Swiss,
1: richtig. Hey, 3 von 3 mögliche Punkte. Wow. Mann, 3 zu 3. Es geht in die Chatsfrage. Schön wär's. Ich habe leider nur einen Gutschein. Starten wir wieder mit dem Andi. Andi, ich möchte gerne von dir wissen, wie viele Einwohner hat Jamaika? Was meinst du?
3: 1,3 Millionen.
1: Lars?
2: 12 Millionen.
1: Der Sieg geht an Andi. Gratuliere!
3: Yeah.
1: Es sind nämlich 2.834.000.
2: Okay. Das ist schön. Gratuliere, Andi.
1: Schönen Dienstag euch. Ciao miteinander. Merci.
2: Ciao,
0: merci. Verneiget euch. 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